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1: Sardinien ist ein traumhaftes Reiseziel, das für nahezu jeden Urlaubstyp etwas zu bieten hat. Die italienische Mittelmeerinsel begeistert mit einer Kombination aus atemberaubender Natur, kristallklarem Wasser, reicher Kultur und kulinarischen Genüssen. Die Küsten Sardiniens gehören zu den schönsten Europas. Weiße Sandstrände, versteckte Buchten und türkisfarbenes Meer prägen das Bild. Besonders die Costa Smeralda im Nordosten ist weltberühmt. Doch auch weniger bekannte Strände wie Cala Luna bieten Postkartenidylle und Ruhe abseits der großen Touristenströme. Wassersportler kommen hier ebenso auf ihre Kosten wie Sonnenanbeter und Naturliebhaber. Abseits der Küsten lockt das Inselinnere mit wilden Bergen, tiefen Schluchten und ursprünglichen Dörfern. Wanderfreunde finden hier spannende Routen, etwa durch den Cennacentu-Nationalpark oder die spektakuläre Gorupu-Schlucht. Zudem bietet Sardinien eine faszinierende Geschichte von den geheimnisvollen Nuragen, prähistorischen Steintürmen bis hin zu charmanten Altstädten wie Cagliari oder Alghero, in denen italienisches Flair und historische Architektur verschmelzen. Der perfekte Reisezeitraum für Sardinien liegt zwischen Mai und Oktober. Mit Mai, Juni und September als idealen Monaten für angenehmes Wetter, warmes Meer und weniger Touristenmassen. In dieser Zeit herrschen Temperaturen von 24 bis 30 Grad, über 7 Sonnenstunden täglich und Wassertemperaturen ab 18 bis 24 Grad. Ob Badeurlaub, Aktivferien oder kulturelle Entdeckungstour, Sardinien bietet all das und noch viel mehr und ist damit ein ideales Ziel für unvergessliche Reisen.
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1: Slowenien ist ein faszinierendes Reiseziel, das auf vergleichsweise kleiner Fläche eine beeindruckende Vielfalt bietet. Das Land liegt eingebettet zwischen Alpen, Adria und einer Tiefebene und vereint so unterschiedliche Landschaften wie schroffe Bergketten, sanfte Weinberge und mediterrane Küstenabschnitte. Die Hauptstadt Ljubljana begeistert mit ihrem charmanten Altstadtkern, der imposanten Burg und zahlreichen Brücken. Die Stadt ist zwar überschaubar, aber dennoch kulturell lebendig, mit vielen Museen, Galerien und Veranstaltungen. Naturfreunde kommen in Slowenien voll auf ihre Kosten. Der Triglav-Nationalpark mit seinen majestätischen Gipfeln, klaren Bergseen und weitläufigen Wanderwegen ist ein Paradies für Wanderer, Kletterer und Radfahrer. Besonders beliebt sind der Bleder See mit seiner malerischen Insel und der Bohinjer See, der etwas ruhiger und ursprünglicher ist. Auch die unterirdische Welt Sloweniens ist beeindruckend. Einige Höhlen gehören zu den spektakulärsten Höhlensystemen Europas. Daneben lockt die slowenische Adriaküste mit mediterranem Flair. Orte wie Piran bieten malerische Altstädte, venezianische Architektur und entspannte Promenaden direkt am Meer. Ein weiterer Pluspunkt ist die Nachhaltigkeit, die in Slowenien gelebt wird. Das Land setzt konsequent auf Natur- und Umweltschutz, was sich in zahlreichen umweltfreundlichen Unterkünften und Outdoor-Aktivitäten widerspiegelt. Insgesamt kombiniert Slowenien kulturelle Vielfalt, atemberaubende Natur und kulinarische Genüsse auf engem Raum. Wer ein Reiseziel sucht, das sowohl entspannend als auch aktiv, ursprünglich und gleichzeitig modern ist, findet in Slowenien eine ideale Wahl. Die ideale Reisezeit für Slowenien ist meist Mai bis September. Im Frühjahr und Sommer sind die Temperaturen angenehm, die Natur blüht und es eignet sich für Wandern, Radfahren und Sightseeing. Wer Skifahren möchte, reist am besten zwischen Dezember und März.
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1: Montenegro ist ein herausragendes Reiseziel, weil es auf kleinem Raum eine erstaunliche Vielfalt bietet. Das Land verbindet atemberaubende Natur, historische Städte und die Gastfreundschaft seiner Bewohner zu einem unvergesslichen Erlebnis. Die Adriaküste Montenegros ist geprägt von malerischen Buchten, kristallklarem Wasser und charmanten Küstenstädten wie Kotor und Budva. Die Bucht von Kotor, ein UNESCO-Welterbe, erinnert mit ihren fjordähnlichen Landschaften fast an Norwegen, während die Altstadt von Kotor Besucher mit verwinkelten Gassen, historischen Kirchen und mittelalterlichen Mauern begeistert. Budva hingegen kombiniert Strände mit einem lebendigen Nachtleben und kulturellen Veranstaltungen. Abseits der Küste beeindruckt Montenegro mit seiner wilden Natur. Der Dormitor-Nationalpark, ebenfalls UNESCO-geschützt, bietet spektakuläre Berglandschaften, tiefe Schluchten und Gletscherseen. Outdoor-Liebhaber finden hier perfekte Bedingungen zum Wandern, Raften und Klettern. Besonders sehenswert ist die Tara-Schlucht, die tiefste Schlucht Europas, in der man Adrenalinsport und unberührte Natur zugleich erlebt. Kulturell überzeugt Montenegro mit einer Mischung aus Balkantradition, mediterranem Flair und Einflüssen aus Venetien und dem Osmanischen Reich. Zahlreiche Klöster, Festungen und Museen bieten spannende Einblicke in die wechselvolle Geschichte des Landes. Kulinarisch lockt Montenegro mit frischem Fisch und Meeresfrüchten an der Küste sowie herzhaften Fleischgerichten und regionalem Käse im Landesinneren. Ein weiterer Pluspunkt: Montenegro ist noch immer ein vergleichsweise ruhiges Reiseziel.

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2: Wie spart man bei der Urlaubsplanung am effektivsten? Klar, wenn man die Möglichkeiten hat, sind Reisen außerhalb der Hauptsaison mit am günstigsten. Auch bei Flügen unter der Woche kann man einiges an Geld sparen. Frühbucher- und Last-Minute-Angebote kann man vergleichen und wenn man Glück hat, hier zuschlagen. Generell, wenn man sich für ein gewisses Hotel entschieden hat oder eines im Blick hat, kann man verschiedene Portale nutzen und dort eben auch Preisvergleiche vornehmen. Man kann Preisalarm aktivieren, man kann Newsletter abonnieren. Und es gibt bei einer Buchung auch gewisse Buchungsportale, wo man ein gewisses Cashback oder Bonusprogramm vorfindet. Wenn man auf etwas Komfort verzichten kann, dann sind natürlich Ferienwohnungen und Hostels günstiger als manche Hotels. Langzeitbuchungen und Gruppenrabatte kann man gegebenenfalls nutzen. Wenn man dann dort vor Ort am Reiseziel ist, sind öffentliche Verkehrsmittel günstiger als Taxis oder Mietwagen. Hier lohnt es sich natürlich, wenn man sich vorher informiert, genauso wie bei Rabattkarten für Bahn und Busse. Bei Mitfahrgelegenheiten sollte man sicherlich etwas auf das Land aufpassen, zwecks der Sicherheit dort vor Ort. Reiseversicherungen werden bei jeder Buchung angeboten, allerdings sollte man sich hier gut überlegen, braucht man es, hat man bereits vielleicht schon eine, ist es in diesem Fall vielleicht eher überflüssig. Wenn man dann vor Ort etwas bezahlen möchte, dann sollte man auf Währungs- und Kreditkartengebühren achten. Informiert euch einfach nochmal vorher, wenn ihr bereits eine Kreditkarte habt, ob dort gegebenenfalls Gebühren für Geldabhebungen oder eben Bezahlungen vor Ort anfallen.
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1: Barcelona ist ein einzigartiges Reiseziel, das Kultur, Geschichte, Kulinarik und mediterranes Lebensgefühl auf unvergleichliche Weise vereint. Die Stadt begeistert mit ihrer Lage direkt am Meer und einer Mischung an urbanem Flair und entspannter Strandatmosphäre. Ein zentraler Grund für einen Besuch ist die beeindruckende Architektur, allem voran die weltberühmte Sagrada Familia, der Park Güell und die verspielten Häuser wie Casa Batlló. Diese Bauwerke verleihen der Stadt ein unvergleichbares Gesicht und laden zum Staunen ein. Auch für Kulturinteressierte gibt es unzählige Museen, Galerien und historische Viertel wie das Barri Gòtic, in dem engen Gassen, kleine Plätze und mittelalterliche Gebäude eine besondere Stimmung schaffen. Wer das echte Leben der Stadt erleben möchte, schlendert über die lebhafte Flaniermeile La Rambla oder durch die Markthalle La Pulqueria, wo frische Tapas, Meeresfrüchte und regionale Spezialitäten locken. Gleichzeitig bietet Barcelona traumhafte Strände, die nur wenige Minuten vom Stadtzentrum entfernt liegen. Hier kann man sich in der Sonne entspannen, Wassersport treiben oder einfach den Blick aufs Mittelmeer genießen. Abgerundet wird alles durch die katalanische Küche, die kreativen Tapas, frischen Fisch und die berühmte Paella zu einem Erlebnis macht. Barcelona ist somit ideal für alle, die Kultur, Kulinarik und Strandurlaub miteinander verbinden wollen. Ein Reiseziel, das in jeder Jahreszeit seinen Reiz hat und unvergessliche Eindrücke hinterlässt. Der perfekte Reisezeitraum für Barcelona sind die Monate April bis Juni und September bis Oktober. In dieser Zeit herrschen angenehme Temperaturen zwischen 14 und 25 Grad. Es gibt weniger Touristenmassen und günstigere Preise für Unterkünfte und Flüge. Das mediterrane Klima bietet viel Sonnenschein und ideale Bedingungen für Sightseeing sowie Strandbesucher.
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0: Hallo und herzlich willkommen zu einer neuen Folge Laberglaube. Mein Name ist Daniel.
1: Und die heißt Dieter. Wir reden in diesem Podcast in jeder Folge über eine übernatürliche, mythologische oder dem Aberglauben entspringende Geschichte, diskutieren diese, schweifen das ein oder andere Mal ab und ordnen manche konkreteren Fälle auch thematisch und historisch ein.
0: Schön, dass ihr wieder zuhört. Zu einer neuen Folge Laberglaube. Wuhu!
1: Juhu, sie ist nicht ausgefallen.
0: Ja, sie ist nicht ausgefallen. Und wir nähern uns dem nächsten Jubiläum.
1: Ja, tatsächlich. Wenn das nächste Mal Red Week ist, dann haben wir 50 Folgen. Wahnsinn.
0: Unglaublich, unglaublich. Ich sage es dir.
1: Wobei man sagen muss, wenn wir die Specials dazu zählen und Kooperation und so weiter, dann haben wir ja jetzt schon die 50. Dann wäre das die 51. glaube ich.
0: Das stimmt, aber naja, die zählen ja nicht. Wir sprechen von den regulären Folgen.
1: Ja, okay, damit kann ich leben. Daniel, wie geht's dir?
0: Hä, warum drehst du das jetzt einfach um, das ist voll gemein?
1: Es muss nicht immer alles gleich sein.
0: Ja, okay, stimmt. Nee, mir geht's gut. Ich bin weder erkältet, noch verkatert, noch sonst irgendwas. Meine Allergie habe ich im Griff. Ah doch, ich habe wohl was. Aber ich habe schon wieder fast vergessen, weil es mich im Alltag so wenig beeinträchtigt. Ich habe einen kleinen Hörsturz an einem Ohr, aber das wird uns weder beim Aufnehmen noch sonst einschränken. Und meine Laune, wie ihr hören könnt, ist auch wahnsinnig gut. Und meine Woche war gut. Ich hatte ein richtig schönes Erlebnis auch. Und also ich sprühe heute über vor positiver Energie und ja, bin gespannt auf die Folge und jetzt auch, wie es dir geht natürlich.
1: Das klingt ja wunderbar. Und ja, so Altersleiden wie Hörsturz, das kommt halt dann einfach, wenn man Ü30 ist, gell? Gott sei Dank habe ich das nur ein bisschen im Griff. Aber ja, mir geht es soweit eigentlich auch ganz gut. Ich meine, natürlich die Ereignisse der letzten Wochen sitzen mir doch nur ein bisschen im Nacken. Ich habe ja immer nur das Kerzchen bei mir da gerade angezündet für meine liebe Omi. Und da habe ich ein neues Detail erfragt, was mich im ersten Moment sehr beschäftigt hat. Und zwar, bei dem Rettungseinsatz wären ja Ersthelfer gekommen zu meinen Großeltern und die wollten einen Defibrillator mitnehmen. Und das haben sie nicht machen können, weil dieser Defibrillator war in einer Bank aufbewahrt in diesem Ort, wo sie wohnen. Und da ist der Bankomat ein paar Tage davor gesprengt worden. Somit war das alles gesperrt und defekt. Und natürlich ist dann im ersten Moment schon die Frage so, oh mein Gott, hätte man meiner Oma dann nur helfen können oder nicht? Und wie kann jemand so geldgierig sein und wegen dem vielleicht andere Menschenleben gefährden? Ich meine, die sind wahrscheinlich so egoistisch, dass sie gar nicht an sowas denken, aber es ist schon irgendwie heftig. Und ich habe im Nachhinein erfahren, dass es in dem Fall keine Rolle mehr gespielt hätte. Aber trotzdem, Appell an alle, die zuhören, bitte passt auf, wo ihr Sprengungen durchführt. Weil, das kann sehr, sehr schlimme Folgen haben für manche Leute.
0: Oh ja, vor allem, wenn man jetzt natürlich an deine Oma denkt, auch. Aber wenn so mal ein Defibrillator gebraucht wird da in der Nähe, ist das ja auch, genau. Also auch tagsüber oder so, ist das ja auch besonders schlimm, wenn da einer wäre und der nicht nutzbar ist.
1: Ja eben, also gerade am Land, wo halt der Altersdurchschnitt auch entsprechend höher ist als in der Stadt, würde ich mal mich zu behaupten trauen. Da wird er halt doch viel, viel öfter gebraucht.
0: Ja, gebe ich dir recht.
1: Ja, aber sonst muss ich sagen, geht es mir eigentlich ganz gut. Und ja, ich habe die Sonne ziemlich genießen können dieses Wochenende, weil in Innsbruck war wunderschönes Wetter. Es war sehr frühlingshaft. Wir haben jetzt Frühlingsbeginn sogar und freue mich, dass die Narzissen sprießen, die ich letztes Jahr gesetzt habe. Und ja, eigentlich kann ich sonst gar nicht viel erzählen.
0: Ja, zu dem Thema Frühling passt tatsächlich gut. Ich hatte Frühlingskonzert am Freitag. Das war mega, mega schön in der Schule und da haben wir auch wirklich mit der Musik die Stimmung schon eingeläutet und ich glaube, deswegen hat mich auch diese gute Laune so gepackt. Ich lasse den Winter jetzt hinter mir, egal was noch kommt.
1: Also ein schönes Abschiedsritual für die kalte Jahreszeit.
0: Genau. Aber wenn wir beide jetzt erstmal nicht mehr so viel zu erzählen haben, würde ich sagen, wir stürzen uns in deine Geschichte.
1: Ja, sehr gerne. Die heutige Geschichte startet übrigens mit einem Rätsel. Ja, also stell dir mal vor, du befindest dich in einer kleinen, jahrhundertealten italienischen Stadt. Was denkst du? warum es dort noch heute die ein oder andere ältere Dame gibt, die behauptet, noch nie in ihrem Leben beim Friseur gewesen zu sein. Gerade als Frau, wo Haare doch viel wichtiger sind als bei Männern, nachdem die bei vielen ja leider sowieso ausfallen, außer man entscheidet sich für Turkish Airlines.
0: Vielleicht haben die Frauen Angst, dass die Friseure die Haare an irgendwelche Hexen weitergeben, die dann böse Zauber damit durchführen können. Oder sie glauben daran, dass in den Haaren irgendeine besondere Energie steckt und sie deswegen nicht abgeschnitten werden dürfen. Ja, und eine dritte Variante fällt mir jetzt ad hoc nicht ein.
1: Muss da gar nicht einfallen, denn du hast den Nagel auf den Kopf getroffen.
0: Oh, wow.
1: Der Grund ist tatsächlich Angst. Und offenbar hat sich im besagten Ort die Vorstellung verbreitet, dass man ganz normal zum Friseur geht, ein paar Spitzen schneidet, wieder aufsteht, im Spiegel die neue Mähne bewundert, bezahlt, nach Hause geht und irgendwo sitzt jemand mit deinen Haaren und verwendet sie in einem dunklen Ritual. Das klingt für einen Außenstehenden doch total schräg, wenn einer ganz normalen Sache sowas Düsteres angedichtet wird, dass, sagen wir mal, deine 80-jährige Nonna dir predigt, dass es quasi lebensgefährlich ist, zum Friseur zu gehen. Oder was wäre dein erster Gedanke, wenn dir jemand das vollkommen ernst erzählt? Würdest du sofort denken, völliger Schwachsinn? Oder gibt's in dir doch einen kleinen Teil, der dem schon ein bisschen was abgewinnen kann?
0: Ja, der Zirkel kennt mich mittlerweile. Ich kann definitiv diesen Sachen ein bisschen was abgewinnen. Und ja, eine meiner Omas, die war jetzt zwar keine 80-jährige italienische Nonna, aber die war auch so ein bisschen übernatürlich angehaucht und ist auch so ein bisschen mit Kräutern und alles so auf natürlichem Wege und komm hier bloß nicht mit Ärzten und so weiter. Aber die wäre sofort auch darauf eingestiegen und wenn die das gewusst hätte, hätte sie mir das bestimmt auch erzählt. Von daher fühle ich das schon so ein bisschen in meiner Vergangenheit und in meiner DNA. Und ja, ich würde vermutlich trotzdem zum Friseur gehen, aber ich hätte jedes Mal, wenn ich da sitze, auf jeden Fall den Gedanken, oh, was hat die Oma damals noch gesagt?
1: Also du fühlst das Anti-Arzt-Gen in deiner DNA und dann bist du jetzt mit einem verlobt. So schön wenden sich die Dinge.
0: Ja, das Gen vielleicht nicht, aber das übernatürliche Gen habe ich.
1: Okay, das Städtchen, in das ich euch heute entführe, befindet sich in Süditalien und gilt seit Jahrhunderten als Stadt der Hexen. Nicht nur, weil es dort zahlreiche Hexenprozesse gab, sondern auch, weil in folkloristischen Sammlungen erwähnt wird, dass man bereits beim Zuhören von Geschichten darüber Vorsichtsmaßnahmen ergreifen muss, indem man Beine oder Arme kreuzt. Wer also abergläubig ist, sollte das schnell machen, bevor ich dem Unheil einen Namen gebe. Und zwar nannte man die Wesenheiten nicht einfach nur Hexen, sondern gab ihnen einen eigenen Namen, Janare. Schon mal gehört?
0: Tatsächlich nicht. Ich habe eine kleine Zwischenfrage. Reicht es, wenn ich im Schneidersitz sitze? Schützt mich das auch, weil meine Beine dann überkreuzt sind?
1: Beine und Arme müssen überkreuzt sein.
0: Dann bin ich eh schon mitten in die Verderbnis gelaufen. Dann ist jetzt auch egal. Weiter im Text, bitte.
1: Ja, aber ich kann dich beruhigen. In dieser Folge werde ich ganz, ganz viele Rituale vorstellen, wie du vielleicht doch noch gerettet werden kannst. Denn die heutige Geschichte lebt von Alltagsritualen. Deshalb habe ich sie so aufgebaut, dass wir uns nicht gleich dem übernatürlichen Ereignis zuwenden, sondern ich möchte in eine Welt von Verhaltensweisen einführen, die fast schon in Zwangsstörungen ausartet, je mehr man von ihnen hört. Natürlich gehe ich auch auf wirklich dokumentierte Ereignisse ein, die zu diesem Mythos geführt haben, doch du wirst selber sehen, dass die Konsequenzen, die daraus entstehen, der eigentliche Grusel sind. Also bist du bereit?
0: Ready to go.
1: Wenn man Stadt der Hexen hört, klingt es im ersten Moment wie eine Marketingstrategie eines Tourismusverbandes oder zumindest ich bekomme dort Disneyland-artige Bilder in den Kopf. In Benevento existiert der Mythos aber nicht nur als Geschichte oder gar als Vergnügungspark, sondern als eine Art Regelwerk. Zum Beispiel gibt es bis heute die Vorstellung, dass man den bösen Blick, also den Malocchio, ich hoffe, ich habe es richtig gesagt.
0: Sehr gut, ja.
1: Dankeschön. In dem Fall hauptsächlich durch Janare, mit einem ganz bestimmten Ritual abwehrt. Also, du hast ja die Arme nicht überkreuzt, dann kannst du gleich mitmachen. Öl und Wasser brauchst du, dazu ein traditionelles Gebet. Das musst du allerdings nur überlegen, weil da habe ich nichts rausgesucht. In moderner Berichterstattung wird das als etwas beschrieben, das in der Region von vielen Personen immer noch ernst genommen wird. daran merkt man sofort, dass das nicht nur Folklore ist, sondern ein System. Weil sobald ein Ritual existiert, existiert auch die Annahme, dass etwas abgewehrt werden muss. Zum Thema böser Blick habe ich übrigens mal einen Insta-Story-Snack gemacht. Er ist bei den Highlights angeheftet. Wer da nochmal reinschauen will, fleißig nutze das jetzt als kleine Werbung für unseren Insta-Account, bei dem man jede Woche einen Teaser zur kommenden Folge bekommt. Und diese Reels sind echt verdammt viel Arbeit, also schaut euch die bitte an. Und...
0: Mimimi.
1: Jammerst du gerade rein, oder was?
0: Ja.
1: Sei nicht frech, sonst gibt's Fernsehverbot. Und am Erscheinungstag der jeweiligen Folge gibt es sogar noch ein paar Details als Beitrag zusammengefasst. Teils mit echten Fotos zur Geschichte, sofern es die Lizenzen zulassen. Aber jetzt zurück ins Studio. In Benevento gibt es konkrete Hausregeln, die man sofort mit den Janare verbindet. Man muss beispielsweise einen Besen vor die Tür legen. Für die frauenfeindlichen Witzler unter euch, nein, das ist nicht der übliche Abstellort für das Fahrzeug der jeweiligen Dame des Hauses. Hast du eine Idee, was das für einen Grund haben könnte, beziehungsweise was der Besen vor der Tür bewirken soll?
0: Ich habe mal irgendwie sowas im Kopf gehabt, dass du mit dem Besen so das Böse rauskehren kannst, irgendwie so. Vielleicht deswegen?
1: Ja, aber der bleibt dir in dem Fall einfach liegen.
0: Vielleicht haben die Janare Angst vor Besen?
1: ja, es nähert sich dem Ganzen ein bisschen an. Die Janare, so heißt es, wollen unter der Türschwelle durchschlüpfen und der Besen hält sie dabei auf. Man unterstellt ihnen nicht, dass sie zu doof wären, das Ding zur Seite zu legen, sondern dahinter steckt eine Zwangsidee. Sie müssen die Halme zählen und verlieren sich so lange darin, bis es hell wird. Das Unheil wird also nicht bekämpft, sondern man beschäftigt es. So etwas Ähnliches hatten wir auch bei der Kushisake Onna Folge 40, Bin ich schön, wo Dämonen ein Zählzwang unterstellt wird. In derselben Quelle wird als typisches Indiz eines Gruselbesuchs angeführt, wenn die Mähne deines Pferdes geflochten ist, dann war das eine Janara, die nachts geritten ist. Diese bösartige Ausgeburt der Hölle betreibt also Tierquälerei, indem sie da einfach ganz bösartig Haare mit ihren bösen Bösfingern flechtet auf dem Scheiterhaufen mit ihr. Maria Scarinzi, sie ist Anthropologin und arbeitet für das örtliche Hexmuseum, interviewte ältere Bewohnerinnen und Bewohner zu diesem Thema. Laut ihrem Bericht zögern viele, Dinge zu erzählen, aus Angst vor Vergeltung. Manche glauben bis heute, wenn man die Janare beim Namen nennt, kommt nachts eine ins Haus und schadet dir. Gut, dass wir in der Silvesterfolge das Schlüsselritual gemacht haben, weil so oft wie den Namen mittlerweile gesagt habe, wäre das ja, bedenklich. Da hätte eine ganze Armee vor der Haustür. Vielleicht lege ich halt doch noch einen Besen hin.
0: Wollte ich dir gerade ans Herz legen, leg doch einfach einen Besen vor die Tür, dann bist du doch auch safe. Aber er muss halt genug Haare dran haben, dass sie zählen kann, bis es hell ist.
1: Auf das komme ich später noch zurück. Es gibt so unglaublich viele Rituale und es ist so spannend eigentlich, dass, ja, du wirst sehen, er braucht gar nicht so viele Haare.
0: Gut, dann verwandeln wir also unsere Wohnungen in Festungen im Laufe dieser Aufnahme.
1: Eine weitere spannende Regel ist, dass man Wäsche, die draußen zum Trocknen hängt, vor der Dämmerung reinholen muss, aus Angst, dass man dadurch nach Sonnenuntergang böse Geister anlocken könnte. Es wird hier nicht einmal präzisiert, wie beispielsweise bei den Rauhnächten, wo es heißt, dass sich böse Geister in der Wäsche verfangen könnten. Hier ist die Regel einfach, Wäsche rein, solange es hell ist, sonst, ja, Geister holt. Benevento wird so zu einer Stadt, in der die Janare über Regeln weiterleben. Denn sobald Leute beim Erzählen leiser werden, weil sie glauben, dass schon das Aussprechen gefährlich ist, bekommt der Mythos ein ganz anderes Format. Was macht dir da jetzt mehr Gänsehaut? Das Wesen selbst oder dass daraus konkrete Regeln werden, so wie Besen an der Tür? Und wenn du dort leben würdest, wann würde der Punkt kommen, wo du selbst die Regeln befolgst?
0: Naja, es ist schon immer sehr eindrücklich, wenn so eine ganze Gemeinschaft eine Vielzahl von Regeln aufstellt, als Abwehr für diese Wesenheiten und das Ganze auch noch so lange, ja, überliefert wird und erhalten bleibt und so weiter. Das gruselt mich schon ein bisschen. Da ich jetzt selber noch nie in Kontakt mit den Janare oder diesen Erzählungen gekommen bin, sind es gerade erstmal noch diese Regeln und Rituale, die sich bei mir besonders einbrennen. Aber ich bin gespannt, was du noch erzählst und ob sich das noch ändern wird. Wie sieht's bei dir aus?
1: Ich glaube, das ist wieder so ein bisschen eine Gruppenzwangsache. Also eh so, wie du sagst, wenn man dort ist und jeder verhält sich so und das ist eigentlich schon seit, ja, ich muss die spoilern, seit Jahrhunderten so, dann fängt man vielleicht auch ins Nachdenken an. Und vielleicht hätte ja dann auch so eine Nonna wie du, die dem Ganzen auch ein bisschen was abgewinnen kann, und das verstärkt es natürlich, wenn dein Umfeld das auch so lebt. In der Janara-Welt ist die Gefahr nicht allgegenwärtig, sondern es gibt eine Art Kalender des Unheimlichen. Da muss man sozusagen nur zu bestimmten Zeiten aufpassen. Beispielsweise sagt man, dass Treffen der Hexen an bestimmten Wochentagen stattfinden, Dienstag und Freitag um 23 Uhr. Und dass es zusätzlich eine große jährliche Nacht gibt, die Nacht des San Giovanni, also um den 24. Juni herum. In den Überlieferungen wird auch beschrieben, wo solche Treffen stattfinden. Wie üblich sind es keine belebten Orte mitten auf dem Marktplatz, sondern welche, die schon ohne Hexen unheimlich sind, wie Wälder und Sümpfe. Oft in der Nähe eines Bachs oder Flusses, manchmal nahe Ruinen. Aber ganz wichtig, immer in der Nähe eines großen Baumes, weil der Baum als Zentrum eines Ritualkreises gedacht wird. Und in Benevento ist dieser Baum nicht irgendein Baum, da gibt es tatsächlich den Baum. Und zwar den Walnussbaum von Benevento. Er ist das ultimative Symbol. Musst du da nicht auch sofort an meinen Heimatort denken? Vielleicht an meine Zweigstelle?
0: Absolut. Und du hast ja auch schon in einer Folge Werbung dafür gemacht, dass in dem Wald hinter eurem Haus ja auch mal der Hexenzirkel getanzt hat und du Eintritt verlangen willst.
1: Ja, stimmt. Also für diejenigen, die es nicht mehr ganz am Schirm haben, hier geht es um einen Walnussbaum, und der Ort, von dem ich komme, der heißt Krummnussbaum. Also man könnte schon irgendwie eine Parallele sehen. So wie heutzutage viele Menschen jede Strecke fahren, die länger ist als ihr Auto, sind auch die Janare nicht zu Fuß zum Baum spaziert, sondern kamen im Flug dorthin. Es wird sogar beschrieben wie Reiten, auf dem Rücken eines Pferdes, dem sie wohl auch die Haare flechten davor, auf einem Besenstiel oder sogar auf einem Widder- oder Ziegenbock, aber immer in der Luft, gell? Dieser Flug passiert nicht einfach so, sondern mit Hilfe eines Unguento. Habe ich das richtig gesagt?
0: Ich denke schon, ich weiß nicht, wie es geschrieben wird.
1: Unguento. Das heißt anscheinend Salbe auf Italienisch.
0: Ja, ist vermutlich richtig.
1: Okay. Ja, also wie gesagt, Unguento, das ist eine Salbe aus Zutaten, die man sich nicht gerne in der Küche vorstellt, bis auf Olivenöl. Das ist nämlich auch dabei. Dazu kommen noch Eidechse, Kröte, ein Ohrwurm, wie in Österreich heißt das Ohrschlüpfer. Das sind diese Dinger mit der Zange hinten drauf. Und besonders markant, Kinderblut. Und, jetzt müssen Tierfreunde stark bleiben, das Herz einer Katze, geboren am Tag von San Giovanni.
0: Nein.
1: Mhm. Und ein Stück Nabelschnur eines Mädchens, geboren in der Nacht von San Pietro am 29. Juni. Also viele Zutaten, die man in jedem Asiamarkt ums Eck findet.
0: Finde ich richtig krass, vor allem du musst die Sachen ja erstmal zusammenbekommen, wenn die an diesem ganz bestimmten Tag geboren werden müssen. Und wie lange hält das dann? Muss das dann ein Jahr halten? Musst du so viel Salbe machen? Das ist doch verrückt.
1: Hast du meinen rassistischen Witz jetzt komplett überhört oder ignoriert?
0: Vielleicht habe ich ihn überhört. Was hast du gesagt?
1: Ah, hörst du dann einfach ran. Aber ich muss nur betonen, es ist wirklich nur ein schlechter Witz. Lass dich dann einfach überraschen.
0: Ich übernehme keine Verantwortung. Shitstorms gehen bitte direkt an Didi, nicht an mich.
1: Ja, ein bisschen schwarzer Humor muss sein. Aber man sieht ja an dieser ganzen Sache, dass sich da über die Jahrhunderte extrem viele unterschiedliche Sachen angesammelt haben. Teilweise wirken Zutaten und so weiter willkürlich, siehe Katzenherz. Oder erkennst du an dieser Stelle schon eine Logik oder einen tieferen Sinn?
0: Überhaupt nicht. Einfach möglichst verrückt, habe ich das Gefühl.
1: Absolut. Aber jetzt wird's endlich aktlich. Benevento taucht nicht nur in Erzählungen auf, sondern auch in einem Gerichtsverfahren aus dem Jahr 1428, also wirklich fast 600 Jahre her. Eine Frau namens Matteuccia, ich brauche wieder deine Hilfe beim Aussprechen.
0: Doch, klingt richtig.
1: Okay, passt. Wird angeklagt und schließlich zum Tode verurteilt. In der Überlieferung ist sogar das Datum der Hinrichtung festgehalten. Rate mal, lieber Daniel.
0: San Pietro oder San Giovanni?
1: Nein, der 20. März. Diese Folge wäre eigentlich auch am 20. März erschienen, wenn jemand nicht so tief ins Glas geschaut hätte. Bitch, die Ende. In den Prozessabschriften heißt es, Matteuccia sei immer wieder zu einem Stregatum gegangen, einer Versammlung, bei der sich Hexen, Dämonen und der Teufel treffen. Außerdem habe sie Säuglingen geschadet und ihnen Blut entzogen. Zusammen mit anderen soll sie regelmäßig zu Hexentreffs wie dem Walnussbaum von Benevento gegangen, beziehungsweise mit der Spezialsalbe von vorhin eingeschmiert dorthin geflogen sein. Wichtig dafür war eine Art Zauberspruch, der heute fast eine berühmte volkssprachliche Formel ist. Unguento, unguento, mandame alla noce de Benevento. Unguento, die Salbe, führe mich zum Walnussbaum von Benevento. Sinngemäß geht's dann weiter mit der Bitte, sie über Wasser und Wind durch jedes Unwetter dorthin zu tragen. Das sage ich jetzt aber nicht auf Italienisch, weil, also nicht, weil ich es nicht kann, natürlich kann ich es, sondern weil ich diese Folge mit dir aufnehmen will und nicht mich nach Italien zaubern will.
0: Stell dir vor, wie witzig das wäre, auf einmal bist du weg.
1: Du, Didi? In derselben Überlieferung wird Matteoccia zugeschrieben, sie habe den Teufel beschworen, daraufhin sei er in Gestalt eines Ziegenbocks erschienen, sie verwandelte sich in eine Katze, in einer anderen Version in eine Fliege und ritt auf diesem Bock zu ihren Bitches beim Hexentreff. Dort erteilte Lucifer Befehle, man solle in Häuser eindringen, in denen Säuglinge leben und ihnen Blut für irgendwelche Ritualsmovies abzapfen. Das sind alles Vorwürfe im Kontext eines Hexenprozesses, kein Beweis, dass es genau so passiert ist. Aber es ist ein extrem starkes Indiz dafür, wie mächtig diese Vorstellung schon im 15. Jahrhundert war. Mächtig genug, dass sie als Logik in Akten verewigt wurde, mit Formeln, Bildern, Rollen, sogar mit einem Ablaufplan. Es blieb aber nicht nur bei diesem einen Prozess, sondern es heißt, dass im erzbischöflichen Archiv von Benevento Aufzeichnungen von über 200 Hexereiprozessen gelegen hätten, die später verloren gingen, besonders im 19. Jahrhundert und im Zweiten Weltkrieg durch Brände und so weiter. Wenn du diese Prozessdetails hörst, Formel, Salbe, Tierverwandlung, wirkt es auf dich, als hätte das ein fairer Prozess sein können? Glaubst du, solche Details entstehen, weil Menschen wirklich etwas erlebt haben?
0: Wir haben jetzt schon öfter über, ja, so Prozesse gesprochen in unterschiedlichsten Kontexten. Ich denke zurück an die Werwolf-Folge, an meine Folge der Hexen in Spanien und so weiter. Ich glaube, das hat einfach immer was mit Macht zu tun. Und nein, ich glaube nicht, dass da wirklich jemand gesagt hat, ja, ich habe gesehen, wie sie sich in ein Widder verwandelt hat oder mit der Salbe mit dem Widder durch die Luft geflogen ist und so weiter. Also, die können da ja auch aufschreiben, was sie wollen. Im Endeffekt, die Sieger schreiben die Geschichte. Ich glaube, das gilt auch vor Gericht, vor allem in der Zeit, so 15. Jahrhundert. Wer überprüft das denn bitte hinterher schon? Das wird dann eingelagert ins Archiv und dann steht das da und wir können das heute lesen und können uns dann genau diese Fragen stellen und darüber diskutieren. Die Leidtragenden sind dann meistens schon tot. Und denen hilft es dann auch nicht mehr.
1: Ja, da bin ich ganz deiner Meinung. Es ist halt wie immer, dass Frauen in der Zeit nichts zu sagen gehabt haben. Und wenn sie halt dann doch irgendwie besonders wirkten, vielleicht besonderes Wissen gehabt haben oder so, ja, das mussten sie dann oft leider büßen.
0: Vielleicht war die Salbe ja auch real, aber es war einfach eine Heilsalbe aus Kräutern oder so. Und das wurde dann so als Magie, sie ist eine Hexe, verkauft, ne?
1: Ja, das kann sein. Aber wenn du dir jetzt eine Hexe vorstellst, wie sieht die für dich aus?
0: Naja, ganz klassisch. Alte Frau, lange graue Haare, so ein bisschen abgewetzte Klamotten, eine Warze auf der Nase.
1: Bist nur Haare raus.
0: Ja, genau. Auch so aus den Ohren und der Nase. Also das ist so das typische Bild einer bösen Hexe, auch wenn ich nicht glaube, dass sie so aussahen oder dass die Janare so beschrieben werden unbedingt. Vielleicht sind das auch schöne Frauen. Kann ja auch sein.
1: Ja, bei den Janare ist es ganz anders. Denn da ist das Böse nicht auf den ersten Blick erkennbar, wie bei einer klassischen Hexe. Tagsüber wirken sie wie normale Frauen aus dem Dorf, nur nachts werden sie zu etwas anderem, heißt es. Vielleicht ist es Kunigunde, die den ganzen Tag hinter der Gardine klebt und die schon beim Ausladen deiner Einkäufe genau weiß, was du kochen wirst. Oder Tusnelda, die wie ein lebendiges Melderegister funktioniert. Sie weiß nicht nur, wer bei dir war, sondern auch wie lange und ob es ein Fremdkennzeichen war. Oder Adelheid, die sofort zu schreien anfängt, wenn du die Haustür zu laut zuschließt, wie die eine Verrückte aus diesem Wiener Reel. Habe ich dir das geschickt, wo die eine Frau schreibt, ich druck das Hirn beim Arschloch raus?
0: Ja.
1: Das ist super witzig. Vielleicht mache ich eine Story draus, schauen wir mal. Die Janare werden mit etwas verbunden, das jeder machen muss. Schlafen. Nachts schleichen sie also zu dir ins Schlafzimmer. Das Spektrum reicht von körperlichem Unwohlsein bis zu gruseligen Nachtattacken. Und es fällt auf, wie häufig das Bett zum Tatort wird. Das sind allerdings Bettspielchen, auf die man lieber verzichten würde. Sie werden als Wesen beschrieben, die Grenzen überschreiten, Schwellen, Ritzen. Das Dazwischen, das passt zu dem Besenritual und natürlich zum Bett als Tatort. Außerdem gibt es eine ganze Reihe von Substanzen, die mit ihnen in Verbindung gebracht werden. Wurzeln, einschläfernde und halluzinogene Kräuter, nicht nur um Zaubermittel herzustellen, sondern auch um einen Zustand herzustellen oder zu bekommen, in dem Visionen, Träume und Realität miteinander verschmelzen. Bei den Überlieferungen tauchen Kinder und Babys als besonders gefährdet auf, weshalb sich um sie herum ein ganzer Schutzapparat aus Ritualen bildet. Dazu passt eine von vielen Menschen wiedergegebene Erzählung aus der Region, die mit völliger Ernsthaftigkeit verbreitet wird. Etwa, dass eine Nonna ein Baby eingewickelt zurückließ und später zurückkam, doch das Baby war nicht mehr eingewickelt. Die Erklärung in der jeweiligen Familie, das war die Janara, nicht die Demenz der Oma, gell? Die Figur ist also nicht nur ein Monster, sondern ein Erklärungsmodell für ungewöhnliche Erfahrungen. Der Körper, der nicht gehorcht, das Kind, bei dem irgendwas nicht stimmt, der Morgen, an dem etwas nicht so ist, wie man es verlassen hat. Die Janara ist also keine einfache Hexe, sondern steht für das Gefühl, dass etwas ins Leben eingedrungen ist, ohne dass man Kontrolle darüber hat. Welche dieser Nachtsachen wäre für dich am schlimmsten? Das Gefühl, dass du im Bett nicht frei bist? Oder das Morgenindiz, dass in deinem Haus irgendetwas Luderhaftes passiert ist, während du geschlafen hast? Oder dass du aufgewacht bist und nicht mehr gewickelt warst?
0: Letzteres natürlich, nein. Nee, also ich hätte, glaube ich, das schlechteste Gefühl, wenn ich aufwache und das Gefühl habe, in meinem Haus oder in meiner Wohnung ist irgendwas passiert, während ich geschlafen habe und ich habe nichts davon mitbekommen. Ich meine, es ist jetzt nicht so, als wäre das nicht schon mal vorgekommen, aber ja, im Hintergrund dessen, dass ich dann so befürchten müsste, dass eine Hexe in mein Haus eingedrungen ist und da irgendwelche wirklich liederlichen Dinge getan hat. Nein, das möchte ich lieber nicht, dankeschön. Aber ich will mich auch gerne in meinem Bett frei fühlen, also auch das fände ich nicht so gut.
1: Das ist einfach alles ganz, ganz schlimm. Zumindest hast du den Felix zu Hause, der dich erstens beschützt und zweitens, auf den kannst du es immer schieben, wenn irgendwas nicht mehr so ist, wie es am Vortag war.
0: Naja, heute nicht, weil er ist im Nachtdienst, also super Folge dafür, dass ich heute alleine schlafen muss, dankeschön.
1: Immer wieder gerne. Für den Begriff Janara gibt es unterschiedliche Herleitungsversuche. Bei einem davon wird erklärt, dass er mit dem lateinischen Wort Januar zusammenhängen könnte. Das bedeutet Tür und das passt ja super, weil sie ja drunter so quasi hindurchflutschen. Wenn man jetzt aber glaubt, dass eine Janara nachts durch den Türspalt kommen kann, dann ist die nächste Frage, wie hält man die olle Zimtzicke draußen oder wie wird man sie wieder los? Da wird der Mythos richtig lebendig, weil er nicht nur Geschichten liefert, sondern ein komplettes Set an Gegenmaßnahmen, die teilweise so detailreich sind, dass man merkt, das ist über Generationen in Küchen, Ställen, Schlafzimmern weitergegeben worden und vermutlich wurde das schon ewig einfach nicht mehr hinterfragt. Und weil es nicht reicht, die Tür abzuschließen, wenn da etwas durch Ritzen kommt, baut man Fallen. Keine Bärenfallen, sondern mentale. In der Tradition werden Dinge hinter Türen aufgehängt oder vor Türen gelegt, die die Janara zwingen sollen, zu zählen. Den Besen haben wir ja schon gehabt, aber dann kann man noch versuchen, sie aufzuhalten mit einer Sichel. Roten Maiskolbenblättern, Sand, grobes Salz oder sonst irgendwas, was aus ganz vielen Teilen besteht. Jetzt kommt da nur eine Spuklogik dazu, denn es heißt, dass die Janara nur bis 10 zählen kann. Sobald sie bei 10 ist, muss sie wieder von vorne anfangen und während sie zählt, bricht der Morgen an und sie muss fliehen. Außerdem gibt es eine Schutzroutine für ganz konkrete Tage. Am Dienstag und Freitag muss man im Haus bestimmte Maßnahmen ergreifen, weil da haben wir schon gehört, da sind sie aktiv. Eine Handvoll Salz ins Kaminfeuer werfen zum Beispiel und die Klinge eines Messers unter einem Strohstuhl oder einer Strohbank fixieren. Kannst du dir vorstellen, warum gerade diese Dinge an diesen Tagen gemacht wurden? Gut, ich meine, den Tag haben wir es eh schon gehabt.
0: Keine Ahnung. Ich meine, Salz, okay, Salz hatte in ganz vielen Kulturen so eine magische Wirkung und wird bei ganz vielen Ritualen eingesetzt. Da habe ich mich ehrlich gesagt auch noch nie damit auseinandergesetzt, warum das so ist. Muss ich mir mal merken, vielleicht für eine kleine Folge oder einen Snack. Aber das mit dem Messer ist wirklich wild.
1: Ja, das mit dem Salz hast du ja eh schon richtig wiedergegeben. Aber da kann ich da in dieser Folge auch nur dazu sagen, ja, das ist halt einfach so, dass Salz schützt und das müssen wir so akzeptieren. Beim Messer unterm Stuhl geht es eher um den Metallanteil, deshalb auch die Sichel. Weil Metall wurde als abschreckend für übernatürliche Wesen gesehen. Und dieses Fixieren unter einem Stuhl, das verstärkt einfach symbolisch den Schutz. Und Dienstag und Freitag, einerseits natürlich, weil sie ja da aktiv sein sollen, und andererseits sind es Tage, die in manchen süditalienischen Traditionen als empfindlich oder magisch aufgeladen gelten. Eine weitere Verteidigungsmaßnahme ist, leg ein dickes Gebetsbuch oder ein religiöses Buch unter jede Matratze. Die Janara wird davon angezogen und gezwungen, es zu lesen. Das schafft sie nicht bis zum Morgengrauen, denn sie hat nicht deine übernatürliche Lesegeschwindigkeit. Nein, ist aber ernsthaft, Daniel, du liest nicht mehr, du scannst Seiten, das ist unglaublich.
0: Wie kommst du denn da drauf überhaupt?
1: Ist mir beim Schreiben von der Geschichte einfallen. Ich muss in letzter Zeit so oft dran denken, wie schnell du eigentlich liest. Aber ja, das bist halt du, ne?
0: Ich bin auch eine Janara.
1: Na, hoffentlich nicht. Aber irgendwie süß dieser Gedanke, weil das heißt, sie ist böse, aber sie muss lesen, so ein kleiner dämonischer Bücherwurm. Es gibt auch noch die Geruchsabwehr. Das heißt nicht, dass Leute mit Käsefüßen oder so besonders geschützt sind. Es gibt sicher auch Janare mit Fußfetisch. Sondern man verwendet Reste von Knoblauch und Haufen aus grobem Salz. Dazu werden sogar Sprüche erwähnt, die man beim Streuen sagt, bei kleinen Malefici, also bösen Zaubern, heißt es, dass manche Leute die Abwehr mit einer ganz simplen Handlung verbinden, etwa spucken auf den rechten Schuh plus Formel. Ist total random.
0: Total.
1: Richtig ernst wird es, sobald Kinder im Spiel sind. Da findet man in den Überlieferungen nicht nur Beten, sondern fast schon Ausrüstung. Eine Kette mit kleinen offenen Scheren oder ein sogenanntes Wolfsauges-Amulett, also kein echtes Auge, sondern das Schmuckstück, um Janare von den Kindern fernzuhalten. Also dir das Tipp der Woche, hängt euren Kindern offene Scheren um den Hals. Es soll böse Einflüsse durchtrennen. Vielleicht sogar die Kinder selbst. So oder so, die Janara wird das Kind nicht mehr heimsuchen. Ist ja absolut verrückt. Für den Fall, dass ein Kind bereits getroffen wurde, keine Sorge. Ich habe das passende Gegenritual, denn man kann die Wäsche bzw. Unterwäsche des Kindes in viel Wasser und Salz auskochen. Die Janara wird dadurch gezwungen, zur Familie zurückzukommen und verspricht, diese Familie für mehrere Generationen nicht mehr zu behelligen.
0: Das ist ja voll praktisch.
1: Ja, gell? Einfach Wäsche waschen. Wir haben jetzt hauptsächlich die Auswirkungen eines Problems bekämpft, aber noch nicht die Ursache. Dazu gehört herauszufinden, wer die Janara ist. Also starten wir die Hexenjagd. Dazu muss man nachts, während sie also aktiv ist, etwas sagen wie »Morgen kommst du, um Salz zu erbitten«. Am nächsten Tag taucht sie dann scheinbar ganz normal auf und bittet um Salz. Und damit hat sie sich selbst verraten. Praktisch, oder?
0: Dafür, dass sie so krasse magische Fähigkeiten haben und fliegen können und so viel Unheil verursachen, sind die auf der anderen Seite wieder so einfach zu schnappen. Das ist ein bisschen weird.
1: Ja, ich finde das total komisch. Aber würdest du dir dann überhaupt noch trauen, in der Situation jemanden nach Salz zu fragen? Ich meine, ich stelle mir das allein beim Esstisch schon witzig vor. Deine Frau fragt dir am nächsten Tag, ob sie mal das Salz haben kann und du denkst nur mal, verbrennt die Hexe, sofern die Beziehung ein bisschen, ja, nicht mehr so optimal läuft.
0: Naja gut, das kann man, ich glaube, als Mann hätte man in der Zeit immer einen Grund gefunden, seine Frau als Hexe loszuwerden, was ich nicht gut heiße. Aber nee, ich hatte keine Angst, um Salz zu bitten, weil ich bin ja ein Mann und bisher haben wir nur von Frauen gehört, die Janare sein können. Deswegen, ich würde weiter munter rumlaufen und um Salz bitten, aber vermutlich müsste ich in der Zeit gar kein Salz benutzen, denn ich bin ja ein Mann. Also ich muss nicht kochen.
1: Wenn du eine Frau wärst, würdest du einfach deinen Mann schicken, wenn du es brauchst.
0: Genau. Ja, richtig.
1: Wir haben jetzt also ein wunderbares Ritual, das eine Gemeinschaft stärkt und überhaupt nicht für Verwirrung und Misstrauen sorgt. Jetzt habe ich nur was Tolles für dich, mit dem man jemanden als Janara überführt. Man kann nämlich noch mehr Harmonie verbreiten, wenn man eine an den Haaren packt. Daraufhin stellt sie nämlich sofort eine Trickfrage, so in der Art, was hast du in der Hand? Und wenn du dann antwortest, deine Haare natürlich, lacht sie und entkommt wie ein Aal, weil sie sich wegschlängelt. Wenn du aber antwortest, Eisen und Stahl, dann bleibt sie gebannt, denn Eisen und Stahl haben große Bedeutung hinsichtlich Schutzkontrolle und Bann. ich sehe jetzt schon, wie viele arme Mädchen da teilweise an den Haaren gezogen wurden.
0: Oh ja, stell dir das mal vor, wenn so kleine Jungs irgendwie bei kleinen Mädchen das machen, um die zu ärgern.
1: Ja, schrecklich. Eben. Oder es verbreitet sich einfach, dass man halt dann sagt, okay, jetzt testen wir mal aus, wer da überhaupt eine Janara ist. Und dann ziehst einfach alle an die Haare, das ist ja auch heftig.
0: Der monatliche Janara-Test steht an, alle Frauen versammeln sich bitte auf dem Marktplatz.
1: Ja, genau. Aber was macht dir da jetzt mehr Angst? Ist es Abwehrritual, also dass es sowas gibt, oder dass es sogar Enttarnungstricks in dieser Form gibt? Ich finde das gesellschaftlich total schwierig, weil man ja doch einen ziemlichen Keil reintreibt.
0: Absolut, diese komischen Enttarnungsrituale, weil die so weird sind und keine Ahnung, irgendwie ganz komisch. Kann ich mir gar nicht vorstellen. Ne? Und das lädt einfach so zu Missbrauch ein, finde ich ganz schrecklich. Aber ja, 15. Jahrhundert halt, ne? Die Zeiten waren leider ganz anders.
1: Leider, ja. Wir wissen jetzt also, wie man sie findet, wie sie aussehen, wie sie sich verhalten, dass es echte Prozesse mit ihnen gab, aber noch nicht, wie so eine Janara überhaupt entsteht. Es heißt, sie wird in der Weihnachtsnacht geboren. Und als Erwachsene könne man sie erkennen, ausgerechnet dort, wo man am wenigsten erwartet, in der Mitternachtsmesse. Denn die letzte Person, die die Kirche verlässt, ist eine Janara. Stell dir das vor, Heiligabend, die Kirche ist voll, alle wollen nur mehr heim. Essen, Familie, Wärme steht dann auf dem Programm, das neueste iPhone wartet verpackt unterm Baum und irgendwo im Hinterkopf sitzt der Gedanke, ach, bleib ich noch, vielleicht schau ich mal, wer da jetzt als Letzter rausgeht, weil man glaubt, dass sich da etwas entlarvt, das sonst nicht greifbar ist. Oder man hat umgekehrt den Stress, schnell rauszukommen, weil man nicht als Janara gelten will. Während dieser Weihnachtsnacht sollen am Ende der Messe zwei Feldarbeiter hinten in der Kirche neben dem Weihwasser stehen, in Arbeitsbekleidung, mit ihren Werkzeugen, sogar mit einer gezahnten Sichel. Ihre bloße Präsenz soll bewirken, dass die Janara nicht raus kann. Sie bleibt wie gelähmt, unfähig, sich zu bewegen. Die Sichel kennen wir ja schon als Opfergegenstand bei der Tür. Nicht der Priester, nicht das Kreuz, nicht Gottes Macht allein, sondern Werkzeug, Eisen und Arbeit. Das Dorf selbst stellt sich ihr in den Weg. Würdest du schauen wollen, wer da zuletzt rausgeht, auch wenn du der Letzte und damit eine Janara sein könntest als Frau? Und findest du es nicht auch komisch, dass sich Jesus und die Janara den Geburtstag teilen? Und beides fängt mit J an und sie geht sogar in die Messe. Ist Jesus eigentlich eine Janara?
0: Oh, das ist jetzt schon blasphemisch, da muss ich eingreifen. boah, das waren jetzt sehr viele Informationen und sehr viele Fragen auf einmal. Aber es ist halt so wild, weil du dann ja automatisch jedes Jahr eigentlich eine erwischen kannst, wenn ja die Janara die letzte ist, die rausgeht. Aber gleichzeitig wird ja auch eine geboren, also bleibt es ja dann plus minus immer gleich.
1: Das stimmt, ja. Es sei denn natürlich, der Letzte, der die Kirche verlässt, ist ein Mann. Weil der kann ja dann keine Janara sein.
0: Okay, also es geht wirklich um die letzte Person und nicht um die letzte Frau.
1: Na, eigentlich geht es schon um die Frau, aber die kann sich ja tarnen, indem sie ja nur vor einen Mann rausgeht. Sie muss einfach nicht zum Schluss rausgehen.
0: Aber ich dachte, eine Janara muss als Letzte rausgehen. Oder ist das kein Zwang?
1: Na.
0: Ah, okay, ja, dann habe ich das falsch verstanden.
1: Es ist nur definitiv, wenn jetzt eine Frau die Letzte ist, ist es definitiv eine Janara.
0: Ja, okay, dann würde ich als Janara einfach echt gucken, ich gehe sofort raus und gut ist.
1: Ja, genau, hätte ich auch gesagt. Aber vielleicht war sie ja so gelähmt von diesem Anblick dieser Sichel und so weiter.
0: Aber dann, entschuldige mal bitte, dann soll sie einfach nicht in die Kirche gehen. Die Janare werden ja auch untereinander sprechen und irgendwie, oh, hast du schon gehört, die Adelberta, die ist nicht mehr aus der Messe zurückgekommen. Da waren ja diese Sicheln, wir gehen nicht mehr hin.
1: Ich glaube, wir müssen einfach eine Janara interviewen. Und da sind einfach so viele Fragen nur offen. Oder in dieses Hexenmuseum gehen. Die können uns das sicher alles beantworten.
0: Ja, wir fahren da hin. Das ist auf jeden Fall ein Trip, den ich gerne machen würde. Ich könnte ja sogar mit denen reden.
1: Ja, stimmt. Du kannst mehr Dolmetscher sein. Ja, aber jetzt sind wir natürlich an dem Punkt, was, wenn man die Janara nicht in der Kirche ertappt? Dann hat man noch die Chance, sie woanders zu ertappen. Und zwar an einer Kreuzung. Was denkst du, warum gerade dort?
0: weil sie sich nicht entscheiden kann, wo sie hingehen soll vielleicht. Und sie hat ja offensichtlich so Schwierigkeiten, Entscheidungen zu treffen. Sie kann auch nur bis 10 zählen. Vielleicht kann sie nicht 3 Richtungen abschätzen, welche sie nehmen soll.
1: Das wäre eine Möglichkeit, ja, aber es ist ein bisschen anders. Kreuzungen sind in extrem vielen Volksglaubensrichtungen Orte, an denen Grenzen dünn werden. Wege treffen sich, Richtungen kreuzen sich, Entscheidungen hängen in der Luft. Wenn man die nächtliche Unsichtbarkeit der Janara brechen will und sie so halt dann auch enttarnen will, sollte man sich nachts an eine Wegkreuzung stellen mit einem Y-förmigen gegabelten Ast, im Prinzip wie eine kleine Wünschelrute. Dann ist es ein bisschen schräg, aber man legt das Kinn in diese Gabel und muss komplett still bleiben. Nicht zappeln, nicht reden und vor allem darf man nichts anderes berühren mit diesem Ast, also kein Arm und kein Schulterkontakt, nicht irgendeinen anderen Gegenstand. Stell dir diese Szene bitte vor, du spazierst allein in der Nacht durch ein italienisches Städtchen und an einer Kreuzung ist jemand, der einfach das Kinn in so eine Astgabel gelegt hat und wartet und sich nicht bewegt und nicht mit dir redet. Schon ein bisschen crazy.
0: Ich hätte ja Angst vor der Person, als davor, dass ich eine Janara bin.
1: Ja, aber es sorgt natürlich auch wieder dafür, dass jede Nachbarin, die zu spät heimgeht, zu einer Verdächtigen wird. In derselben Überlieferung wird aufgezählt, wozu eine Janara fähig ist. Sie kann angeblich eine schwangere Frau zum Abgang bringen, Stürme auslösen, Ernten zerstören, Kinder den Appetit nehmen, auch die Haare flechten, damit schließlich der Kreis zu den Pferden, Menschen lähmen, Leute verdrehen und heftige Migräne auslösen. Walnüsse sind dabei das wichtigste Mittel, um solche Malefici zu wirken. So wird der Walnussbaum nicht mehr nur Treffpunkt, sondern er ist fast wie ein dunkler Energiespeicher. Nicht nur Symbol, sondern Werkzeug und trägt die Frucht des Bösen. Wenn du so eine Liste hörst, Sturm, Ernte, Kinder, Lähmung, denkst du, dahinter steckt wirklich mehr oder brauchen Menschen einfach übernatürliche Erklärungen? Würdest du jetzt nur Walnüsse essen, nachdem du gehört hast, dass sie angeblich böse sind?
0: Ja. Doch, ich werde immer Walnüsse essen. Ja, nee, würde ich mich nicht von abhalten lassen.
1: Ja, meine erste Frage musst du beantworten. Denkst du, dahinter steckt wirklich mehr oder brauchen Menschen einfach nur übernatürliche Erklärungen?
0: Ach so, Entschuldigung. Ja, Menschen wollen natürlich alles erklären und für alles einen Grund finden. Vor allem, wenn wir zurückdenken, wir waren ja gerade noch im 15. Jahrhundert unterwegs. Es gab für viele Dinge noch keine Erklärungen, naturwissenschaftlich und so weiter oder geisteswissenschaftlich, psychologisch, ja, ne, einfach wissenschaftlich. Dementsprechend kann ich mir schon vorstellen, dass es verlockend ist, dann so eine übernatürliche Erklärung zu finden für etwas, was bis dahin unerklärbar war. Das beruhigt die Menschen ja auch und gibt denen Struktur und Sicherheit und diese ganzen abgefahrenen Rituale geben auch ein Gefühl von Sicherheit. Wenn ich das und das und das mache, kann mich die Janara ja nicht erwischen oder ich kann sie entlarven oder ich kann sie an der Kreuzung sehen. Das nimmt dem Ganzen so ein bisschen dieses Unberechenbare, was wir ja bisher schon in dem Glauben auch hatten, meiner Wahrnehmung nach.
1: Ja, absolut. Sobald man irgendwie Erklärung hat, ist das Ganze gleich viel leichter. Benevento hat heute ein Museum, das aus jahrzehntelanger anthropologischer Recherche entstanden ist. Viele Objekte sind Originale, gespendet von Zeugen der Erinnerung. Und der wahre Schatz seien die unzähligen Interviews, die ein magisches Weltbild dokumentieren. Ein besonders geschmackiges Detail aus dem Museum muss ich unbedingt nur erzählen, denn man steht plötzlich vor Vitrinen, in denen nicht Zauberstäbe liegen, sondern etwas, das für ein Museum ungewöhnlicher ist. Zwei kleine Kaffeetassen. An diesen Tassen hängt eine Geschichte, die man nicht vergisst. Eine Frau kann, so die überlieferte Erzählung, den Mann ihrer Träume an sich bringen, indem sie ihm Kaffee gibt, dem sie einen Tropfen Menstruationsblut beigemischt hat.
0: Wow.
1: In dem Moment, in dem die Frau ihren Liebeswunsch ausspricht, muss der Mann zustimmen, sonst würde er sterben. Wenn du weißt, dass es wirkt, würdest du es auch machen?
0: Wenn ich weiß, dass es wirkt, wieso soll ich wissen, dass es wirkt? Ich müsste daran glauben, dass es wirkt.
1: Ja, aber stell dir vor, du musst nur einen Tropfen Menstruationsblut wo reingeben und ist der Mann dir komplett verfallen.
0: Schon verlockend. Aber ich bin ja Dani. Glücklich vergeben, von daher brauche ich das gar nicht.
1: Ja, das stimmt. Selbst außerhalb von Angst und Ritual hat der Mythos eine zweite Lebensader bekommen. Er wurde zur Marke. Der Likör Strega wurde im

0: über das Museum, über Produkte wie den Strega-Likör und sogar über moderne Literatur. Dazu passt eine Szene aus der Reportage, in der mit Menschen gesprochen wurde, die noch Formeln und Rituale aus dieser alten Tradition kennen und sogar praktizieren. Vielleicht war das ja sogar eine echte Janara. Eine Person kam mit Nachdruck auf unsere bereits bekannte Anthropologin Maria Scarinzi zu, um ihr Formeln und anderes magisches Material zu übergeben, weil sie überzeugt war, dass dieses Wissen sonst mit ihr sterben würde. Am Ende bleibt die Frage, wenn eine Geschichte so viel Macht hat und so große Wellen über 600 Jahre bis heute schlägt, wie viel Wahrheit steckt dahinter? Und damit bin ich gespannt auf dein Fazit und deine Gespenster.
1: Okay, ja, wild. Riesiges Konglomerat an verschiedensten Ritualen und Abwehr und Erkennern. Also ich bin geflutet, mein Kopf ist voll mit neuen Informationen, aber alles richtig spannend. Und ich mag ja Hexen generell super gerne und diesen Kontext. Und ich finde es auch total interessant, dass wir jetzt schon in Spanien Hexen kennengelernt haben. Jetzt haben wir in Italien so eine besondere Form von Hexen kennengelernt. Wir hatten die Schlernhexen auch schon uns einmal angeschaut. Und alle haben sowas zwar Gemeinsames und trotzdem jede Gruppierung auch so ein Alleinstellungsmerkmal. Ich finde die Geschichte total interessant und vor allem, dass sich das so lange gehalten hat und dass es da auch dieses Museum gibt. Aber für mich ist doch im Vordergrund wieder dieser Aspekt, Frauen unterdrücken, Frauen klein halten, ja, mit möglichst abgedrehten Eigenschaften versehen, ja, sie einfach, ja, entlarven, ne? Frag nicht nach Salz, sonst wirst du verbrannt, so ungefähr. Also das ist für mich einfach so, boah, ziemlicher Machtmissbrauch. Und ganz ehrlich, warum haben die nicht einfach den scheiß Walnussbaum gefällt? Dann wären die Janare doch auch losgeworden.
0: Also ich muss jetzt dazu sagen, diese Geschichte wäre ja eigentlich noch viel, viel länger gegangen. Ich habe nur 4 Seiten im Word mehr gehabt an Informationen und habe das einfach so zusammenkürzen müssen, dass es doch in diese Folge reinpasst. Es gab auch einen Teil, wo dieser Walnussbaum gefällt wurde, aber wieder nachgewachsen ist.
1: Und okay.
0: Gefällt ist sogar von einem Heiligen worden. Also da haben sie schon einiges unternommen, aber das Dunkle lässt sich nicht so leicht vertreiben.
1: Ja, okay, das würde dann diesen Aspekt für mich schon wieder ja ein bisschen relativieren. Das hatte ich nämlich schon die ganze Zeit im Kopf und habe nur darauf gewartet, es endlich zu sagen.
0: Ui, hättest du doch drinnen lassen sollen.
1: Egal, irgendwo muss man Abstriche machen. Nee, also mega coole Geschichte. Mega spannend zuzuhören und auch diese Vielfältigkeit an Ritualen, die sich entwickelt haben. Ich bleibe trotzdem skeptisch, na, wie bei Hexen eigentlich immer. Ich glaube, ja, Hexen im Sinne von Frauen, die mehr wussten und mehr konnten, aber nicht unbedingt auf einer übernatürlichen Ebene. Trotzdem gibt es diese Macht, die in der Geschichte steckt, die sich über Jahrhunderte gehalten hat. Und deswegen bin ich heute bei 4 Gespensterpunkten.
0: Ja, für mich ist es ähnlich. Also ich bin so hin und her gerissen zwischen, natürlich hat man einfach nur versucht, Frauen zu kontrollieren und irgendwie zu unterdrücken. Und ja, es ist halt doch 600 Jahre lang erzählt worden und diese Rituale sind einfach so vielfältig und so teilweise detailliert und auch so unterschiedlich. Also das ist schon heftig, dass man das heute dann auch noch so praktiziert teilweise. Da denke ich mir, das muss doch auch irgendwie mehr, es muss dann einfach mehr dahinter stecken, wenn das ja einfach so aufwendig betrieben wird. Aber gleichzeitig ist dann auch in mir so die kleine Stimme im Kopf, die halt sagt, ja gut, das sind halt viele Dinge, die sich auch drauf aufbauen, dass man halt ja für Panik sorgen kann. Vor allem gerade, wenn man denkt, okay, die Letzte, die aus der Kirche rausgeht und du musst dann den Haaren ziehen und so weiter. Es war halt echt viel einfach nur, um Frauen zu ärgern, kommt man vor. Und vielleicht hat man sie noch mehr einfallen lassen und noch mehr. Und ja, deshalb bin ich heute bei 3 Gespenstern.
1: Ja, auch gut nachvollziehbar auf jeden Fall. Danke für die Geschichte.
0: Ja, immer wieder gerne. Gut, dann kommen wir mal ohne Umschweife zur Frage zum Verlieben.
1: Ich muss kurz reingrätschen, das ist, glaube ich, echt auch einer deiner Lieblingssätze. Ohne Umschweife.
0: Gibt es etwas, das du tust oder denkst, von dem du glaubst, andere würden es nie verstehen?
1: Wow, gute Frage. Boah, echt schwierig.

0: Was war nochmal die Formulierung? Etwas, was ich tue oder sage oder denke?
1: Genau. Gibt es etwas, das du tust oder denkst, von dem du glaubst, andere würden es nie verstehen?
0: Ja, wer andere? Alle anderen? Manche anderen?
1: Ja, manche können wir auch sagen.
0: Einen Podcast über Mythologie machen.
1: Ja, das ist eigentlich eher eine gute Antwort, weil ich hätte auch eher und sowas in die Richtung gedacht, weil wir uns ja doch mit vielen übernatürlichen Themen beschäftigen und du bist eigentlich der Einzige in meinem Freundeskreis, mit dem ich über so etwas reden kann.
0: Ja, das heißt, genau.
1: Andere verstehen es nicht, auch wie man sich diese Arbeit antut und so viele Stunden wöchentlich reinsteckt in so ein Projekt.
0: Ich habe aber noch was.
1: Ja, aber du verstehst es.
0: Ja, das stimmt. Also es gibt noch einen Gedanken, den ich manchmal habe, wo ich weiß, dass viele, besonders heterosexuelle Menschen, ihn nicht nachvollziehen können. Glaube ich zumindest. Denk mal zurück an deine Jugend. Ich glaube,
1: ja,
0: du weißt schon, worauf ich hinaus möchte.
1: ja, genau. Also du meinst einfach dieses Gefühl, dass man so quasi unbeschwert sich in jemanden verliebt und für die Person schwärmen kann.
0: Genau, und vielleicht auch in dieser Zeit erste Erfahrungen sammelt, auf die Nase fällt, lernt sich selber ja in einer Beziehung kennen, was will ich nicht. Ne? So diese ganz klassischen Erfahrungen, die viele heterosexuelle Menschen einfach so als Teil ihrer Jugend erleben, konnten wir nicht. Weil in den Orten, wo wir beide aufgewachsen sind, und ich glaube, das geht auch vielen anderen so, konntest du das nicht einfach ausleben. Ich hätte nicht mal gewusst, mit wem ich mich da zusammentun sollte. Von daher, ja, dieses Gefühl, beraubt worden zu sein. Ich habe schon mal versucht, mit jemandem darüber zu sprechen und der meinte so, ja, stell dich nicht so an, ist ja auch nicht so schlimm, du hast ja jetzt einen Freund. Und ich denke mir so, nee, das ist so etwas, was du nie nachholen kannst. Die Zeit ist vorbei. Dieses Schwärmen, dieses Verliebtsein, ja.
1: Ja, also ich frage mich öfter, wie mein Leben wohl wäre, wenn ich das einfach ganz, ganz unbeschwert hätte machen können. Was einfach egal ist, wenn du jetzt magst und wenn du toll findest. Und
0: genau, ja.
1: Du musst keine Angst vor irgendwas haben.
0: Das wäre das Ziel. Dass man es gar nicht mehr so sich outen muss auch überhaupt, sondern du erzählst einfach, hey, ich habe einen Freund, hey, ich habe eine Freundin und es ist einfach völlig egal.
1: Ja, das stimmt. Naja, hoffen wir mal, dass die Zeiten so kommen. Sonst müssen wir ein böses Ritual durchführen. Oder eigentlich ein gutes Ritual in dem Fall.
0: Ja, das machen wir dann an dem Nussbaum in Italien.
1: Oh ja, genau. Holen wir uns die Walnüsse und machen was draus. Ausflugsziel.
0: Sehr gut. Aber jetzt haben wir wieder genug negative Energie verschüttet. Jetzt wollen wir was Positives.
1: Kommen wir jetzt ohne Umschweife zur Muschi der Woche.
0: Ja, auf jeden Fall. Ich bin schon in den Startlöchern. Wir mischen, fokussieren uns und ich bin gespannt, was ich euch heute für ein Kätzchen ziehen werde. Oh, die Karte ist nicht auf dem Kopf, also freue dich schon mal.
1: Juhu!
0: Es ist aber eine Karte, die wir schon mal hatten. Ich gebe ihr also einen neuen Sinn für diese Ziehung und werde das so ein bisschen verändern. Karten haben ja oft mehrere Bedeutungsebenen. Ich habe heute die Gerechtigkeit gezogen. Für diese Woche zeigt sie sich mit einem etwas ruhigeren und eher nach innen gerichteten Fokus. Es geht weniger um äußere Entscheidungen, sondern um eure eigene innere Ausrichtung. Fragt euch, wo seid ihr ehrlich mit euch selbst und wo vielleicht noch nicht ganz. Die Karte erinnert euch, wahre Balance entsteht, wenn ihr im Einklang mit euren Werten handelt. Trefft Entscheidungen, die sich nicht nur logisch richtig, sondern auch innerlich stimmig anfühlen. Ja. Hört auf die Karte, dann kann euch nichts passieren. Hört auf euch selbst.
1: Ja, das klingt ja wirklich nett. Dann, mit diesen wunderschönen Gedanken kommen wir zum Ende dieser Folge. Lieber Zirkel, wenn euch irgendetwas am Herzen liegt, schreibt uns über Spotify, über Instagram, über TikTok oder an die Mailadresse
0: laberglaube@gmail.com. Genau, interagiert fleißig weiter mit uns wie bisher. Wir freuen uns riesig darüber. Vergesst nicht, dem Podcast zu folgen, damit ihr keine neue Episode verpasst. Erzählt gerne weiter, dass es uns gibt. Und ansonsten danke fürs Zuhören und dass ihr bis hier dabei geblieben seid.
1: Gut, dann lieber Daniel, wir hören uns. Lieber Zirkel, ihr hört uns nächste Woche wieder. In diesem Sinne, schöne Woche.
0: Schöne Woche.

0: Jason.
1: Es ist kurz vor Weihnachten. Es ist diese besondere Zeit im Jahr, in der die Welt eigentlich ein bisschen weicher wird. In der Lichter in Fenstern leuchten, die Straßen hell und bunt geschmückt werden, Menschen zusammenkommen und selbst kalte Tage etwas Warmes bekommen sollen. Und doch gibt es Orte, an denen all das nicht ankommt. Orte, an denen die Stille bleibt und sich sogar noch verdichtet, je näher Weihnachten rückt. Ein Friedhof ist so ein Ort. Vor allem im Winter, wenn die Luft klar und kalt ist, wenn jeder Atemzug sichtbar wird und wenn Geräusche gedämpft wirken, als würde die Welt selbst leiser sprechen wollen. Und genau an so einem Ort beginnt unsere heutige Geschichte. Eine Geschichte, die nicht von einem klassischen Verbrechen erzählt, sondern von einem Abschied, der so ruhig und gleichzeitig so rätselhaft ist, dass er bis heute nachwirkt. Eine Geschichte über eine Frau, die niemand kannte, über einen Tod, der kein Verbrechen war und doch voller Rätsel steckte. Und über eine Identität, die erst Jahrzehnte später zurückkehrt. Und damit herzlich willkommen, Johanna, und ein herzliches Willkommen in unsere fabelhafte Community.
2: Hallo! Ich bin schon ganz gespannt. Also, du hast ja jetzt schon so ein paar Sachen gesagt, die irgendwie für mich alle auch so ein bisschen widersprüchlich sind, aber irgendwie auch nicht. Du hast die Neugier in mir geweckt.
1: Das freut mich doch zu hören. Vor allen Dingen, ich habe es ja gerade schon mal angedeutet, weil es nicht so das typische Verbrechen ist, über das wir heute sprechen. Aber trotzdem ein Fall, wo ich sagen muss, ich habe den schon so oft immer mal wieder im Kopf gehabt und irgendwie werde ich den nicht los. Und ich weiß nicht, ob du dich vielleicht genauso wie unsere Community da draußen gerade fragst, so redet die gerade wirklich über Weihnachten? Also die Weihnachtszeit?
2: Ja.
1: So bei dem schönen Wetter? Aber ich kann euch sagen, ja, das tue ich. Und dazu vielleicht eine kleine Anekdote aus meinem Hauptberuf, weil ich arbeite ja in der Medienbranche. Und da ist es sogar ganz normal, dass wir immer so mindestens 6 bis 9 Monate im Voraus alles planen. Das heißt, eigentlich wäre ich jetzt schon quasi sogar zu spät dran, um euch die heutige Geschichte zu präsentieren. Sondern es ist wirklich immer ganz interessant, dass gerade so, wenn andere Leute Weihnachten feiern, haben wir schon längst Ostern durch und Ähnliches.
2: Das glaube ich.
1: Also teilweise arbeiten wir sogar schon für den Super Bowl nächstes Jahr an Projekten.
2: Ja, es sind ja auch alles so Themen, die ja auch sehr mit ja ertragsreichen Zeiten zu tun hat, also wo viel verkauft wird, und da ist natürlich umso wichtiger, dass das alles gut geplant ist. Also es ergibt schon Sinn, aber trotzdem nochmal heftig zu sehen, weil du musst dich ja auch so, also bei mir ist zum Beispiel so, Weihnachten ist für mich so eine Zeit, da musst du dich auch so ein bisschen reinfühlen. Und wenn du dann bei so Sonnenschein an Weihnachten denkst, ist es irgendwie, würde es mir persönlich sehr, sehr schwer fallen, mich da so ein bisschen in diese Weihnachtszeit reinzufühlen. Ja. Also das ist schon krass.
1: Das stimmt. Aber ich finde, auf der anderen Seite kann man das vielleicht jetzt ganz gut nutzen, weil bei dem wunderschönen Wetter, was wir ja so die letzten Wochen immer hatten, dann tut vielleicht der Gedanke an ein bisschen Kälte auch ganz gut.
2: Ja.
1: Und ich würde sagen, in diesem Sinne, lass uns doch direkt loslegen.
2: Achtung, Triggerwarnung. In dieser Folge geht es um Suizid und Tod. Bitte achtet auf euch und hört nur weiter, wenn ihr euch stabil genug fühlt.
1: Der 18. Dezember 1996 ist ein kalter Tag in Annandale, Virginia. Einer dieser Tage, an denen sich die Welt etwas schwerer anfühlt. Als würde die Kälte nicht nur in der Luft liegen, sondern sich auch auf alles andere legen. Auf Geräusche, auf Bewegungen, auf die Wahrnehmung selbst. Die Temperaturen liegen nahe am Gefrierpunkt. Der Himmel ist grau, das Licht gedämpft. Ein Mann, also muss dazu sagen, je nach Berichten könnte es sogar der Friedhofswärter gewesen sein, betritt den Pleasant Valley Memorial Park Cemetery, vielleicht also aus Gewohnheit, vielleicht auch aus einem persönlichen Grund, vielleicht um ein Grab zu besuchen, vielleicht auch einfach, um einen Moment allein zu sein. Und während er zwischen den Reihen von Grabsteinen hindurchgeht und was auch immer ihn hierher führt, er rechnet nicht damit, dass dieser Tag anders verlaufen wird als jeder andere. Und dass er gleich Teil einer Geschichte werden wird, die Jahrzehnte später noch erzählt wird. Denn dann sieht er sie. Zwischen den Gräbern, in einem Bereich, der besonders still wirkt. Ein Bereich, in dem Kinder begraben sind, jedoch nicht direkt bei einem bestimmten Grab. Nicht sofort auffällig, nicht dramatisch inszeniert, sondern beinahe still eingebettet in die Umgebung, als würde sie dorthin gehören. Als wäre sie einfach ein weiterer Teil dieses Ortes. Und genau das ist es, was den Moment so schwer begreifbar macht. Eine Frau liegt zwischen den Gräbern, nicht verdreht, nicht zusammengesunken in einer Haltung, die zum Beispiel auf einen plötzlichen Zusammenbruch mit Todesfolge schließen lässt, sondern ruhig, fast geordnet, so als hätte sie sich bewusst dorthin gelegt, als hätte sie diesen Ort gewählt und diesen Moment vorbereitet. Und direkt neben ihr steht ein kleiner Weihnachtsbaum von etwa 20 Zentimeter Höhe auf einer kleinen Decke. Nicht achtlos hingestellt, nicht wie etwas, was jemand verloren hat, sondern sorgfältig platziert, geschmückt, fast liebevoll arrangiert, sodass sich unweigerlich die Frage stellt, wie viel Zeit in diesem Moment geflossen ist und wie viele Gedanken, wie viele Entscheidungen. Die Szene wirkt nicht wie ein Fundort, sondern eher wie ein Abschluss, wie ein letzter stiller Akt, der niemand auffallen sollte und der doch genau das Gegenteil erreicht. Was ist so dein erstes Gefühl, wenn ich dir das so erzähle?
2: Also an sich, das klingt jetzt vielleicht ein bisschen blöd, aber ich finde, das klingt so harmonisch. Also das klingt irgendwie so, natürlich, die Frau, wir wissen ja noch nicht, ob sie jetzt schon tot ist oder nicht, aber ich schätze mal, an so einem stillen Ort wie einem Friedhof, also zwischen ganz vielen anderen Gräbern, also stille Orte zwischen anderen stillen Orten und anscheinend ja wirklich auch so ein bisschen, fast schon so ein bisschen platziert, wie ich finde, das klingt fast schon so ein bisschen künstlerisch, also es klingt jetzt total, aber also so wie als, man könnte jetzt denken, das hätte jemand extra so gemacht, also dass jemand was damit aussagen möchte, dass es eine Bedeutung hat, dass es, sage ich mal, eine Botschaft hat.
1: Ich muss auch sagen, ich habe dir noch ein wichtiges Detail aus der ganzen Inszenierung verschwiegen, da kommen wir gleich noch drauf, wo du vielleicht dann auch merkst, ob sie wirklich tot ist oder nicht und was vielleicht so einen kleinen Bruch in das Ganze reinbringt. Aber gehen wir erstmal weiter, weil natürlich wird direkt von dem Mann die Polizei verständigt, weil er natürlich auch in dem Moment noch nicht genau weiß, was ist da wirklich passiert. Und kurz darauf treffen dann die Ermittler am Friedhof ein, sie sichern den Bereich und beginnen routiniert mit ihrer Arbeit. Denn die Frau ist wirklich tot, muss man dazu sagen. Und sie wird beschrieben als kaukasischer Typ mit rotkupferfarbenem Haar, etwa 1,52 Meter groß, gepflegt, sorgfältig frisiert und elegant gekleidet. Man schätzt ihr Alter zum Zeitpunkt des Todes auf etwa 50 bis 70 Jahre. Der Fall wird unter der Nummer UP6279 in NameUs erfasst. Also man muss dazu sagen, NameUs ist so eine Plattform, wo Tote eingetragen werden, wo man nicht sofort weiß, wer die sind. Damit man hinterher sozusagen direkt eine Nummer hat, dass es quasi nicht nur eine Jane Doe Nummer 123 ist, sondern dass man im Zweifel hinterher das immer wieder aufrufen kann. Und die Ermittler dokumentieren dann auch jede Kleinigkeit, also jede Position, jedes Detail, so wie sie das halt auch in unzähligen Fällen zuvor schon getan haben. Und doch spüren viele von ihnen schnell, dass sich dieser Fall irgendwie anders anfühlt. Denn es fehlt etwas. Also es fehlt die Unordnung, die man oft an solchen Orten findet. Es fehlen Spuren von Kampf, von Panik, von plötzlicher Eskalation oder Hinweise auf eine Fremdeinwirkung. Also irgendwie Spuren, die auf ein Verbrechen hindeuten. Und stattdessen entsteht ein Bild, das eher an Vorbereitung erinnert, als an ein Geschehen, das außer Kontrolle geraten ist. Das heißt, es ist etwas, das die Ermittler nicht so oft sehen. Und während die Ermittler den Fundort weiter untersuchen, stoßen sie auf zwei Umschläge, die ordentlich abgelegt wurden. Fast so, als hätten sie darauf gewartet, gefunden zu werden. Und als sie diese öffnen, wird klar, dass sich darin Geld befindet. Und auch das ist nicht zufällig, nicht unsystematisch, sondern in einer Höhe, die auffällig genau wirkt. Es sind nämlich 2 50-Dollar-Scheine. Und damit, gerade auch in der damaligen Zeit, muss man natürlich dazu sagen, ist es genug Geld, um eine Einäscherung zu bezahlen und auch genug Geld, um die Arbeit des Gerichtsmediziners abzudecken. Also quasi genug, um sicherzustellen, dass nach dem Tod keine offenen Fragen im organisatorischen Sinne bleiben. Es ist, als hätte diese Frau selbst dafür gesorgt, dass nach ihrem Tod alles geregelt ist. Also als wollte sie niemandem zur Last fallen. Und genau das ist auch der Moment, in dem sich die Perspektive ein bisschen verschiebt. Denn plötzlich wird klar, dass diese Frau nicht einfach gestorben ist, sondern dass sie diesen Tod geplant hat. Also bis ins kleinste Detail mit einer Klarheit, die für Außenstehende sehr schwer nachvollziehbar ist. Und dann finden die Ermittler auch mit den Briefen zusammen noch die entscheidende Nachricht. Denn es sind keine langen Erklärungen, keine emotionalen Abschiedszeilen, kein Hinweis auf eine konkrete Situation, sondern sehr wenige sachliche Worte, die fast distanziert wirken. Also als hätte sie quasi bewusst darauf verzichtet, sich zu erklären, als hätte sie sich einfach dazu entschieden, dass dieser Schritt keiner Rechtfertigung bedarf. Denn sie schreibt, dass sie diesen Weg selbst gewählt hat, dass sie durch eigene Hand verstorben ist. Sie bittet darum, eingeäschert zu werden und dass man sich darum kümmern solle. Dahinter steht dann ein Danke, Jane Doe. Es ist also sehr kühl formuliert, klar, eher distanziert. Und sie hinterlässt damit eine Klarheit, die gleichzeitig aber auch Fragen aufwirft. Und ich hoffe, bei dir entstehen gerade auch eine ganze Menge Fragen.
2: Ja, also einerseits finde ich, ist es, also es schwirren wirklich ganz, ganz viele Fragen, aber ich kann sie auch nicht so wirklich identifizieren. Also ich finde es auf jeden Fall interessant, dass sie, also ich finde, das ist bemerkenswert, dass sie, sage ich mal, vorgesorgt hat, dass sie nicht gedacht hat, so, yo, die anderen müssen dann irgendwie gucken, wie meine Beerdigung bezahlt wird oder ich falle, sage ich mal, anderen in Anführungszeichen zur Last, sondern dass sie das direkt abgesichert hat und gleichzeitig aber auch, dass sie anonym bleiben möchte. Also das ist irgendwie, ich finde, das widerspricht sich auch wieder so ein bisschen, da die Art, wie sie ja aufgefunden wurde, spricht für mich ja schon irgendwie so, also es ist ja schon aufmerksamkeitserregend, weil wie häufig findest du auf einem Friedhof einen leblosen Körper?
1: Eine frische Leiche.
2: Ja, genau, der eben so auch drapiert ist, theoretisch, aber dann trotzdem anonym bleiben wollen. Das ist für mich, wie gesagt, irgendwie so ein bisschen wie ein Widerspruch.
1: Das stimmt. Und du kannst dir bestimmt auch vorstellen, dass diese gesamte Situation, also die Art, wie sie inszeniert ist, dann die Briefe, also quasi all das, dass es auch für die Ermittler sehr, sehr schwer greifbar ist. Weil hier liegt jemand, der offensichtlich geplant hat zu sterben, aber ohne Chaos, ohne Panik, ohne sichtbare Verzweiflung. Und doch, was bringt einen Menschen dazu, so strukturiert, also so ruhig, so kontrolliert, diesen letzten Schritt zu gehen? Und damit kommen wir jetzt auch zu einer Sache. Ich habe ja schon gesagt, ich habe bislang noch ein Detail verheimlicht. Das wird nämlich auch nochmal sehr deutlich, wenn man sich den Autopsiebericht anschaut. Denn während der Autopsie wird klar, dass sie zum Zeitpunkt ihres Todes Alkohol und Valium im Körper hatte. Und jetzt kommt das Detail, sie wurde mit einer Plastiktüte über dem Kopf aufgefunden. Das heißt, sie hat sich quasi erst betäubt und dann erstickt. Und damit gilt dann auch ihr Tod offiziell als Suizid durch Ersticken.
2: Aber weißt du, was ich mich jetzt gerade frage? Ich weiß nicht, das ergibt irgendwie für mich keinen Sinn. Also ich habe jetzt natürlich auch die Szene nicht vor Augen. Aber ist es nicht theoretisch so, dass es schwierig ist, sich selber mit einer Plastiktüte zu ersticken? Weil dein Körper, sag ich mal, im Inneren oder unterbewusst irgendwann halt einen Rückzieher macht,
1: dagegen ankämpfen würde. Ich schätze mal, dafür hat sie wahrscheinlich auch genug Alkohol und Valium konsumiert, damit der Körper quasi mehr oder weniger einschläft und während dieses Aktes dann einfach durch die Plastiktüte nicht mehr genügend Sauerstoff, also zum Überleben erhält. Ja. Trotzdem muss ich sagen, ist es schon sehr, sehr krass, also wie geplant dieser gesamte, ich kann ja nicht mal Mord sagen, also dieser gesamte Suizid abgelaufen ist. Und in meinem Hinterkopf ist auch immer noch, ehrlich gesagt, so eine kleine Frage, ist das wirklich so gewesen? Weil es halt einfach so perfekt wirkt.
2: Mm. Ja, dafür ist es, glaube ich, einfach wichtig zu, also doch rauszufinden, wer es war, um vielleicht auch so ein bisschen, also wenn zum Beispiel eine Person ist, die vieles mit Bedacht gemacht hat, kann man es eher nachvollziehen, als wenn es jetzt, also weißt du, wie ich meine, wenn das jetzt auch irgendwie für so eine eigene Tat spricht.
1: Ja, ich kann dir sagen, ähnlich wie du jetzt auch den ersten Gedanken hattest, sind natürlich auch die Ermittler dabei, dass sie sich erstmal jetzt auf die Identität der Frau konzentrieren. Und wie so oft beginnen die Ermittler dann mit den klassischen Methoden, die sich über Jahre ja bewährt haben. Das heißt, Fingerabdrücke werden genommen, Fotos werden erstellt, Datenbanken durchsucht, Vermisstenmeldungen abgeglichen und jeder einzelne dieser Schritte wird sorgfältig durchgeführt. Immer in der Hoffnung, dass sich irgendwo eine Übereinstimmung ergibt. Doch es passiert nichts. Also kein Treffer, kein Hinweis, kein Name. Und mit jedem weiteren Tag wird klarer, dass diese Frau offenbar alles dafür getan hat, um genau das zu verhindern. Denn sie selbst trägt auch keine Dokumente bei sich, keine persönlichen Gegenstände, keine Hinweise auf Herkunft, Beruf oder Umfeld. Also nichts, was sich in irgendeiner Weise zurückverfolgen ließe. Es ist wirklich so, als hätte sie bewusst alles entfernt, was sie identifizierbar machen könnte. Als hätte sie sich selbst aus der Welt herausgelöst, bevor sie diesen letzten Schritt gegangen ist. Und mit jedem Tag, der vergeht, wird klarer, niemand scheint sie zu suchen. Also zumindest niemand offiziell. Und während die Ermittlungen ins Leere laufen, übernehmen die Medien den Fall und geben ihr einen Namen, also nicht den echten, sondern einen, der sich an dem orientiert, was man sieht. Ab sofort nennt man sie die Christmas Tree Lady. Also ein Name, der gleichzeitig beschreibt und reduziert. Ein Name, der sich einprägt, weil er halt direkt ein Bild erzeugt. Und zwar ein Bild auf einen Moment, nämlich auf diesen Fundort, auf ein Bild, eine Frau, ein Friedhof, einen Weihnachtsbaum. Aber mehr bleibt zunächst nicht. Und hinter dieser Beschreibung bleibt auch der Mensch weiterhin unsichtbar. Und damit vergeht dann auch die Zeit. Also Tage werden zu Wochen, Wochen zu Monaten und Monate werden zu Jahren. Und mit ihnen verändert sich der Fall nicht. Er bleibt stehen. Während alles andere also weitergeht, während neue Fälle kommen, neue Ermittlungen beginnen und abgeschlossen werden, während sich Technologien weiterentwickeln und Methoden verändern, bleibt dieser eine Fall in einem Zustand, den die Ermittler nur allzu gut kennen. Ungelöst, aber nicht vergessen. Und immer wieder wird der Cold Case durch die Cold Case Unit der Polizei von Fairfax County hervorgeholt. Erneut betrachtet, erneut geprüft, als würde man hoffen, dass sich durch bloßes Wiederansehen irgendwas verändert. Dass man vielleicht ein Detail plötzlich bemerkt, was vorher übersehen wurde. Oder dass es irgendwelche neuen Hinweise gibt oder irgendwelche, ja, irgendetwas. Aber all diese Versuche führen immer zu keinem Ergebnis. Es gibt keine neuen Spuren. Und im Jahr 2000 wurde dann ein koloriertes Phantombild der Frau durch die Polizei mithilfe des National Center for Missing and Exploited Children veröffentlicht. Aber auch das bringt keine neuen Hinweise mit sich. Das heißt, niemand scheint sie zu erkennen. Es gibt also keine Familie, die sich meldet und sagt, das ist unsere Tochter, Schwester, Mutter. Mhm. Keine Freunde, die sie erkennen und keine Spur, die sich zurückführen lässt auf ein Leben, was sie ja geführt haben muss. Und diese gänzliche Abwesenheit von jeglichen Spuren oder Hinweisen macht den Fall halt einfach so schwer greifbar. Denn es widerspricht allem, was man normalerweise erwartet, wenn ein Mensch stirbt. Also irgendjemand wird ihn vermissen, irgendwelche Fragen werden gestellt, irgendjemand sucht nach Antworten. Und das macht diesen Fall, finde ich, auch generell so ungewöhnlich. Und das ist auch etwas, wo ich so lange drüber nachgedacht habe, weil ich mir gedacht habe, es kann doch nicht sein, dass niemand diese Frau sucht. Gerade weil sie ja auch nicht, ich sag mal, noch ein junges Kind gewesen ist, wo man vielleicht nicht weiß, ob die Eltern das davor versteckt haben, sondern es war ja eine ältere Dame. Also die muss ja irgendwie irgendjemanden kennen. Also wäre so mein Gefühl gewesen.
2: Ja, das ist ja auch wieder so ein bisschen mit der Theorie, wenn sie vorher eher bedeckt gelebt hat und nicht so wirklich im Vordergrund, warum sie dann ihren Tod, sag ich mal, in der Öffentlichkeit ja vorgenommen hat und nicht auch eher zurückgezogen in ihrer eigenen Wohnung oder so.
1: Na gut, in der Wohnung hätte man ja aber dann vielleicht ja auch einen Namen gefunden.
2: Naja, stimmt, okay. Er gibt, ja,
1: weil
2: ja.
1: Hätte sie ja mieten müssen.
2: Stimmt.
1: Aber
2: stimmt.
1: Gut, auf der anderen Seite hätte es dann vielleicht eher ein Waldstück, wo keiner wirklich hingeht oder sowas. Eben mehr Sinn gemacht.
2: Ja.
1: Aber ja, also es ist ja wirklich so, eigentlich wenn irgendjemand geht, also jeder Mensch hinterlässt ja eigentlich irgendwelche Spuren. Ne? Ein Arbeitsplatz, Nachbarn, Kontakte, irgendeine Erinnerung an die Person, aber hier scheint wirklich alles zu fehlen. Also es ist wirklich so, als hätte die Frau beschlossen, sich selbst aus der Welt zu löschen. Und zwar nicht nur physisch, sondern auch aus den Erinnerungen anderer. Und die Ermittler stellt das natürlich für eine der schwierigsten Situationen. Denn ohne Ansatzpunkt gibt es keine Richtung. Und ohne Richtung bleibt nur Stillstand. Und diese Stille zieht sich über Jahrzehnte. Erst als die forensische Wissenschaft sich deutlich weiterentwickelt und neue Möglichkeiten entstehen, beginnt sich langsam etwas zu verändern. Denn mit der genetischen Genealogie entsteht eine Methode, die genau für solche Fälle geschaffen zu sein scheint. Also für Menschen ohne Namen, ohne direkte Zuordnung, ohne die klassischen Identifizierungsmerkmale. Und so wird endlich aus diesem stillliegenden Fall wieder ein beweglicher. Denn nachdem alle Spuren ausgeschöpft waren, beauftragt die Polizei von Fairfax County das Unternehmen Osram mit dem Ziel, diese Frau oder eine nahe Verwandte mithilfe modernster DNA-Tests zu identifizieren und die genetische Genealogie zu nutzen. Und im Januar 2022 schicken dann die Ermittler der Polizei von Fairfax County physisches Beweismaterial an Osram und die Ermittler von Osram stellten mithilfe der Forensic Grade Genome Sequencing Technology ein umfassendes genealogisches Profil der unbekannten Frau. Osram arbeitet mit der forensischen genetischen Genealogin Carla Davis zusammen, um die genealogischen Suchen durchzuführen und die notwendigen Recherchen anzustellen, um damit dann Ermittlungsansätze zu gewinnen. Und die mit dieser Fallarbeit verbundenen Kosten werden durch ein DNA-Solves Crowdfunding und einen erheblichen Beitrag eines anonymen Spenders finanziert. Aber man kann sich vorstellen, dass das natürlich auch nicht besonders günstig ist. Und der Prozess, der weniger wie klassische Ermittlungsarbeit wirkt, sondern mehr wie das Zusammensetzen eines Puzzles, bei dem viele Teile fehlen und andere nur schwer zuzuordnen sind, startet damit. Das heißt, die DNA wird analysiert, mit Datenbanken abgeglichen, entfernte Verwandtschaftsverhältnisse werden identifiziert und aus diesen Verbindungen entsteht nach und nach ein Netzwerk, das sich immer weiter verdichtet, bis irgendwann ein Punkt erreicht ist, an dem sich die Linien kreuzen, also in dem sich die Möglichkeiten konkretisieren. Und im Mai 2022 werden dann diese Ermittlungsansätze an die Ermittler zurückgemeldet, was dann zu einer Verbindung zu einem mutmaßlichen Familienmitglied der unbekannten Frau führte. Das heißt, wir sind jetzt an einem Punkt, wo wir vielleicht langsam dahin kommen, die Frau zu identifizieren. Denn all das führt zu einem 88-jährigen Mann in Virginia Beach, David Meyer. Dieser könnte der Bruder der Christmas Tree Lady sein. Die Ermittler der Cold Case Mordkommission der Polizei von Fairfax fuhr direkt nach Virginia Beach, sagte dann mit Detective Melissa Wallace. Und sie zeigten ihm dann direkt die Farbskizze der Frau. Allerdings konnte er nicht bestätigen, dass es sich um seine Schwester handelte, da er sie seit mindestens 50 Jahren nicht mehr gesehen hatte. Und das ist natürlich erstmal so ein kleiner Tiefschlag in dem Moment. Aber die Polizei gibt nicht auf. Also von dort aus führten sie dann Untersuchungen zu weiteren familiären Verbindungen im ganzen Land. Weil sie wussten ja, dieser Mann könnte der Bruder sein. Und die Familie des Mannes verwies dann die Ermittler an eine Schwester, die außerhalb von Phoenix lebte. Annette Meyer-Clow. Und Annette sagte den Ermittlern, dass die Farbskizze zu 1000% ihrer älteren Schwester entspreche. Die Ermittler reichten DNA-Proben von Annette ein und die forensische Genealogin Carla Davis bestätigt, dass es sich bei dieser Frau, die seit 1996 unbekannt war, um die Schwester von Annette handelte. Das heißt, die Frau, die ein Vierteljahrhundert lang als Christmas Tree Lady bekannt war, wurde als Joyce Marilyn Meyer Summers identifiziert, die ursprünglich aus Davenport, Iowa stammte. Und an der Stelle muss ich einmal ganz kurz sagen, ich finde es unfassbar spannend, zu was man heutzutage in der Lage ist mit der Technik.
2: Ja, das stimmt. Also einerseits ja, andererseits muss man aber auch wiederum sagen, irgendwie, sie hat ja eigentlich für sich selber entschieden, dass sie nicht erkannt werden möchte oder dass sie anonym bleiben möchte. Und irgendwie denke ich mir jetzt auch gerade, irgendwie ist es ja dann auch wieder gegen ihren Willen, weißt du?
1: Na klar, aber zumindest hat die Familie jetzt ja auch mal eine Info, ne? Das darf man ja auch nicht vergessen.
2: Ja, das stimmt schon. Das stimmt schon. Ich meine, letzten Endes, es bringt ja auch nichts, wenn jemand sowas entscheidet und die Familie den Menschen dann irgendwie mal als vermisst meldet oder so und man dann nie mehr erfährt, was eigentlich Sache ist. Aber trotzdem denke ich mir auch immer noch, dass ja irgendwie so der Wunsch des Menschen, ja, übergangen wird, weißt du? Also ich sehe das einerseits, kann ich es komplett nachvollziehen, andererseits sehe ich es halt auch ein bisschen kritisch.
1: Ja, ich kann das gut nachvollziehen. Soll ich dir jetzt mal ein bisschen was über Joyce erzählen?
2: Mhm, gerne.
1: Weil im Moment wissen wir ja nur, wie sie aufgefunden wurde. Joyce war die älteste von 5 Geschwistern. Ihre Eltern waren Arthur und Margaret Meyer. Ein Name, der über 25 Jahre lang nicht mit diesem Fall verbunden werden konnte. Ein Name, der plötzlich dann alles veränderte. Denn mit ihm kommt nicht nur die Identität zurück, sondern auch die Geschichte, der Kontext und die Herkunft. Und gleichzeitig zeigt sich, dass Identität nicht gleichbedeutend mit vollständiger Aufklärung ist. Denn auch wenn wir jetzt wissen, wer sie war, wissen wir immer noch nicht, warum sie genau diesen Weg gegangen ist. Doch was wir wissen, als die Identität schließlich geklärt wird, entsteht plötzlich ein neues Bild. Also eines, das weit über den Fundort hinausgeht. Und das zeigt, dass dieser Frau nicht nur dieser eine Moment auf dem Friedhof war, sondern ein ganzes Leben, das davor existiert hat. Sie wurde nämlich als Joyce Marilyn Meyer Summers im Juli des Jahres 1927 geboren, also in einer Zeit, die von ganz anderen Umständen geprägt war. In einer Welt, die sich im Laufe ihres Lebens mehrfach grundlegend verändern sollte. Wir haben ja gerade schon gesagt, sie ist die Älteste, denn sie hatte nämlich noch 2 jüngere Brüder und 2 jüngere Schwestern. Sie lebt in Iowa auf einer Farm, hatte eine Familie, sie hatte Beziehungen, sie hatte ein Umfeld, in dem sie es existierte und wahrgenommen wurde. Joyce besuchte die Iowa State University und dann zog sie nach L.A., wo sie eine Stelle bei der Zeitschrift 17 bekam und bei ihrer Tante wohnte. Ihre Schwester Annette beschreibt sie als sehr kreativ und sehr klug und als künstlerisch begabt. Irgendwann verlässt Joyce dann die Arbeit bei der Zeitschrift 17 und entscheidet sich für einen völlig anderen Weg. Sie beginnt nämlich als Lehrerin für die 2. Klasse an einer katholischen Schule in Los Angeles zu arbeiten. Und das ist ein Schritt, der nach außen hin vielleicht wie ein Neuanfang wirkt. In Wirklichkeit war es jedoch eher ein Anfang mit enormen Herausforderungen. Ihre Schwester Annette erinnert sich später, dass es sehr schwierig war für Joyce, denn sie unterrichtete etwa 60 Zweitklässler gleichzeitig und das ohne pädagogische Ausbildung, also ohne echte Vorbereitung auf das, was sie dort erwartet. Und trotzdem nimmt sie diese Aufgabe unglaublich ernst. Sie gilt als gewissenhaft, fast schon übermäßig pflichtbewusst, bleibt oft bis tief in die Nacht wach, um den Unterricht vorzubereiten, als würde sie versuchen, einer Rolle gerecht zu werden, auf die sie eigentlich nie vorbereitet wurde. Und das ist auch die Zeit, in der Joyce beginnt, einen Psychiater aufzusuchen. Also es ist eine Ära, in der psychoanalytische Ansätze oft stark nach Schuldzuweisung geprägt sind, insbesondere innerhalb der Familie. Ihre Schwester beschreibt später, dass sich viele dieser Sitzungen darauf konzentrierten, der eigenen Familie die Verantwortung zuzuschreiben, insbesondere der Mutter. Und genau das scheint etwas in Joyce zu verändern. Langsam, aber spürbar entsteht eine Distanz, die vorher nicht da war. Also eine Entfremdung, die sich nicht mehr einfach rückgängig machen lässt. Ende der 1950er Jahre heiratet Joyce dann das erste Mal. Doch auch diese Beziehung hält leider nicht. Die Ehe endet in einer Scheidung, über die nur sehr wenig bekannt ist. Und auch das ist ein weiteres Kapitel, das eher leise beginnt und ebenso leise wieder verschwindet. In den 1960er Jahren kommt es dann zu einem Moment, der für die Familie besonders einschneidend ist. Joyce' Mutter reist nämlich nach Kalifornien, um an einer intensiven, stundenlangen Konfrontationssitzung teilzunehmen. Und was genau dort passiert ist, lässt sich eigentlich nur so ein bisschen aus den Erinnerungen rekonstruieren. Aber eins bleibt besonders hängen. Joyce wirft ihrer Mutter vor, eine schreckliche Mutter gewesen zu sein. Und für ihre Schwester ist dieser Moment bis heute sehr schwer greifbar und sie beschreibt ihn als zutiefst erschütternd, als etwas, das ihre Mutter emotional gebrochen hat. Und trotz dieser Spannung versucht die Familie weiterhin, den Kontakt zu halten. Sie schreiben ihrer Schwester regelmäßig Briefe, aber Joyce' Antworten bleiben knapp, distanziert, oft auch ohne wirkliche Einblicke in ihr Leben. Es ist, als würde sie sich Stück für Stück weiter entfernen, ohne es offen auszusprechen. Irgendwann zieht Joyce dann nach Seattle, heiratet erneut, nämlich James E. Summers. Doch auch dieses wichtige Ereignis teilt sie ihrer Familie nicht mit. Erst viel später wird bekannt, dass diese Ehe existierte und auch 1977 wieder geschieden wurde. Laut den Aufzeichnungen hatten die beiden allerdings keine Kinder. Und nach der Scheidung zieht Joyce dann weiter nach Tucson, Arizona. Und dort lebt sie in einem Wohnwagenpark. Also eine Lebenssituation, die laut ihrer Schwester nicht von Zufriedenheit geprägt ist. Das kann man sich, glaube ich, auch ganz gut vorstellen. Ich glaube, jeder, der mal so einen Trailerpark in den USA gesehen hat, weiß, dass das nichts ist, wo man zum Ende, also am Schluss noch enden möchte sozusagen, sondern was eher so eine Übergangslösung sein soll, in der Hoffnung, da wieder rauszukommen. Also es ist für sie auch wirklich eher wie so ein Zwischenzustand, also ein Versuch, irgendwo Halt zu finden. Und in den 1980er Jahren besuchen ihre Geschwister sie dann dort und sehen dann natürlich auch die Ausmaße des Ganzen. Und dann gibt es einen letzten persönlichen, also quasi einen letzten Wunsch, der bei diesem letzten persönlichen Kontakt entstanden wurde. Denn Joyce äußert während des Treffens, dass sie ihre Familie bittet, ihr ein Haus zu bauen. Sie möchte also einen festen Ort und ein Zuhause haben. Aber die Familie kann ihr diesen Wunsch nicht erfüllen. Weil man kann sich natürlich vorstellen, auch in den USA, auch zu der damaligen Zeit, für jemand anderen noch ein zusätzliches Haus zu bauen, ist natürlich auch eine enorme finanzielle Belastung. Und diese Ablehnung quasi für die Erfüllung ihres Wunsches trifft sie sehr, sehr hart. Und nach diesem Besuch verändert sich dann wirklich etwas endgültig. Denn kurz darauf verschwindet Joyce. Nicht plötzlich im dramatischen Sinne, sondern ganz leise. Also ohne Abschied, ohne Erklärung. Der Kontakt wird immer weniger, die Gespräche immer kürzer, immer mehr Besuche werden einfach nicht eingehalten. Und irgendwann entsteht dabei natürlich eine Distanz, die nicht mehr geschlossen wird. Und dann bricht der Kontakt schließlich ganz ab. Also sie verschwindet komplett aus dem Leben ihrer Familie. Ohne Erklärung, ohne Hinweis darauf, wohin sie geht oder warum. Und für die Familie bleibt nur Ungewissheit zurück. Was ist passiert? Ist sie freiwillig gegangen? Lebt sie noch? Doch ohne klare Hinweise bleibt alles offen.
2: Ja, das wünscht man natürlich keiner Familie, dass sowas passiert.
1: Nein, gerade wenn man ja natürlich auch nicht genau weiß, was da wirklich vorgefallen ist. Das ist auch immer schwierig. Und man muss auch sagen, Joyce war zum Zeitpunkt ihres Todes 79 Jahre alt. Und ihre Familienangehörigen gehen davon aus, dass sie irgendwann Mitte der 1980er Jahre in die Gegend von Virginia gezogen sein könnte. Zum Zeitpunkt ihres Todes war Joyce nicht offiziell als vermisst gemeldet und hatte auch keine Angehörigen in ihrer unmittelbaren Umgebung. In den frühen 1990er Jahren, also noch bevor sie gestorben ist, beginnt die Familie dann schließlich aktiv danach nach Joyce zu suchen. Also nicht mehr nur quasi in Gedanken oder durch vereinzelte Briefe, sondern mit dem wachsenden Gefühl, dass irgendwas nicht stimmt. Also dass dieses Schweigen zu lang geworden ist, um noch als bloße Distanz erklärt werden zu können. Ihr Bruder Larry Meyer macht sich dann auf den Weg nach Tucson, also zu dem Ort, wo Joyce ja zuletzt gelebt hat, in diesem Trailerpark. Und als er dort ankommt, findet er nichts von dem, was er sich vielleicht erhofft hatte. Der Wohnwagen ist zwar noch da, aber er ist verlassen. Es gibt keine Spur von Joyce. Kein Hinweis darauf, wohin sie gegangen sein könnte. Nur Leere, und doch gibt es etwas, das zurückgeblieben ist. Im Kühlschrank des Wohnwagens entdeckt er mehrere Exemplare eines Buches, nämlich insgesamt 4 Stück, sorgfältig aufbewahrt, als hätten sie eine Bedeutung, die über das Offensichtliche hinausgeht. Der Titel lautet The Target Child. Ein Buch, das Joyce offenbar selbst geschrieben und im Eigenverlag veröffentlicht hat. Ein Buch, in dem sie ihre Kindheit beschreibt, allerdings nicht als gewöhnlich oder unauffällig, sondern als etwas, das sie als traumatisch erlebt hat. Und für ihre Schwester ist genau dieser Punkt besonders schwer zu verstehen, denn aus ihrer Sicht gab es keine Anzeichen für Missbrauch oder ungewöhnliches Leid in ihrer gemeinsamen Kindheit. Und sie erinnert sich eher an eine Familie, die vielleicht nicht unbedingt perfekt war, aber auch an nichts, was diese Darstellung irgendwie erklären konnte. Und doch steht da dieses Buch als stilles Zeugnis einer Wahrnehmung, die offenbar ganz anders war. Und die Suche nach Joyce wird intensiver. Und gemeinsam mit dem Ex-Mann von Annette beauftragt die Familie dann einen Privatdetektiv. Einfach in der Hoffnung, endlich eine Spur zu finden, also irgendeinen Hinweis, der sie näher an die Wahrheit bringt und näher an Joyce. Und es entstehen diverse Theorien, Vermutungen, Szenarien. Eine davon ist sogar, dass Joyce sich möglicherweise einer Sekte angeschlossen haben könnte, weil das zumindest eine Erklärung für die Familie war, die irgendwie greifbar erscheint und ein mögliches Motiv für so ein vollständiges Abbrechen aller Kontakte liefern würde. Und es gibt tatsächlich Hinweise, die darauf hindeuten, dass Joyce irgendwann an die Ostküste gezogen sein könnte. Aber egal wie intensiv die Suche wird, egal wie viele Wege verfolgt werden, sie enden immer wieder im Nichts. Joyce bleibt verschwunden, unauffindbar, als hätte sie sich bewusst jeder Spur entzogen. Also ich muss auch sagen, dass mich das bis hierhin auch schon sehr, sehr berührt hat, weil es ist, finde ich, super schwierig, gerade wenn man sich auch mit der Psychologie Arbeit von damals befasst. Da wird auch vieles, ich sag mal, wurde natürlich nicht von jedem, ne? Das ist ganz wichtig zu sagen, aber vieles wurde missgedeutet. Wenn man kleine Probleme hatte, wurde es immer auf die Familie geschoben und ähnliches. Also es ist schon eine Zeit, wo man, ich sag mal, sehr aktiv nach Problemen gesucht hat. Und gerade Joyce, die ja auch so ein bisschen auf der Suche war, vielleicht kann man das so formulieren, wurde eventuell, weil keiner von uns kann das natürlich verifizieren, auch so ein kleines bisschen in diese Richtung manipuliert. Weil wenn man jemandem lange genug einredet, dass bestimmte Erinnerungen eindeutig für etwas stehen müssen, dann glaubt man dem vielleicht auch irgendwann. Und es ist schon sehr auffällig, weil natürlich gibt es definitiv Familien, und das möchte ich deswegen hier auch gar nicht kleinreden, wo nur ein Kind in irgendeiner Form misshandelt wird. Oder schlechter behandelt, oder wir wissen ja nicht genau, was jetzt hier in diesem Falle vorgefallen ist. Und der Rest der Familie, ja, ist, sag mal, in Anführungszeichen, ganz normales Leben führt. Deswegen kann das natürlich auch so hier gewesen sein. Aber es ist schon immer interessant, wenn der Rest der Familie sagt, dass es halt für diese Dinge gar keine Anzeichen

0: ihre Gedanken wirklich zu äußern. Und deswegen kann ich mir halt auch sehr gut vorstellen, dass es vielleicht auch daran liegt, weißt du? Also, dass sie das gar nicht wissen und sie einfach so unglücklich war, weil sie keine, sich vielleicht Kinder gewünscht hat oder irgendwie ja sich an einem Punkt befunden hat, den sie sich eigentlich, also wo sie sich eigentlich woanders gesehen hätte und dann für sich gemerkt hat, irgendwie geht das nur noch bergab, also in ihrem Kopf, dass es von außen natürlich dann nicht so sichtbar war. Aber dennoch ist es halt so, also ich finde es auch immer schwierig, weil es ist ja leider wirklich so, wie oft hat man Menschen, die von außen wie die glücklichsten Menschen wirken und die dann irgendwann auch einfach sich dazu entscheiden, ihr Leben zu beenden. Und alle denken sich, wieso, man hat doch gar nichts gemerkt, sie war doch so glücklich oder er war doch so glücklich oder keine Ahnung. Und das ist...
1: Ja, dabei gab es nur die perfekte Maske nach außen.
0: Ja, natürlich. Und das ist halt das Fatale auch einfach, weil da kann natürlich auch die Familie nichts für, weil wie hätten sie sonst irgendwie ihr helfen können, wenn sie es halt nicht wirklich wissen. Gleichzeitig ist es meiner Meinung nach halt auch wieder ihre Entscheidung und es war ihr Weg. Ja, ich finde es immer sehr, sehr schwierig. Ist natürlich total traurig und ich glaube, meistens wird auch eher bewusst, also nach dem Tod wird meistens oder bei vielen auch eher bewusst, wie viel Unterstützung sie eigentlich hatten und wie viele Menschen sie um sich hatten, die sie lieben und die sie irgendwie auch glücklich sehen wollten. Aber ja, also das ist immer sehr, sehr schwierig.
1: Ja, da gebe ich dir recht. Also ich muss auch sagen, dass es halt auch wirklich schwer ist, da jetzt irgendwas zu beurteilen, ne? Weil man ja wirklich die ganzen Umstände ja nicht gekannt hat. Zumindestens nachdem man jetzt ja quasi weiß, wer sie ist und wo sie teilweise gelebt hat, tauchen dann auch erst viele Jahre später weitere Informationen auf, die so zumindest so einen groben Rahmen zeichnen. Und laut Polizeidaten deutet vieles darauf hin, dass Joyce sich im Jahr 1996 in North Virginia aufgehalten haben könnte. Möglicherweise sogar in Alexandria, also nur wenige Kilometer entfernt von dem Ort, wo sie später aufgefunden wird. Und auch öffentliche Datenbanken liefern einen weiteren Hinweis. Es gab nämlich mal eine Adresse in Washington D.C., ein Reihenhaus an der Massachusetts Avenue, der inzwischen baulich, baulich verändert wurde und heute halt in dieser ursprünglichen Form nicht mehr existiert. Das heißt, es sind alles nur so ein bisschen Fragmente, einzelne Punkte auf einer Karte, aber es ergibt nie ein vollständiges Bild. Denn zwischen den Orten, zwischen diesen Jahren, bleibt immer eine Lücke, die sich nicht schließen lässt. Und genau diese Lücke ist es, die den Fall halt auch bis heute begleitet. In einer Pressekonferenz der Behörde sagt Major Edge O'Correll, also das ist der Leiter für die Schwerverbrechen, Cyberkriminalität und Forensik bei der Polizei von Fairfax, nachdem sie jahrzehntelang gefragt hatten, was mit ihrer Angehörigen geschehen war, findet Joyce Familie nun endlich Frieden, dank der engagierten Arbeit mehrerer Generationen von Ermittlern der FCDP, anonymer Spenden und Othram. Unsere Ermittler haben nie aufgehört, sich für Joyce und ihre Familie einzusetzen. Technologische Fortschritte werden weiterhin dazu beitragen, Fälle aufzuklären und den Familien der Opfern Antworten zu liefern. Und Joyce war weiterhin einer dieser Menschen, die verschwanden, aber ohne offiziell als vermisst zu gelten. Genau dieses Verschwinden ist es, das den späteren Fund so lange unlösbar machte. Denn es gibt keine aktuellen Verbindungen mehr, die sich zurückverfolgen lassen. Keine Menschen, die aktiv nach ihr gesucht haben oder zumindest auf die man aufmerksam wurde. Und ihr Tod hat anders stattgefunden. Also es gab keine Spur, die direkt zu ihr geführt hat. Sie wurde also zu einer Person, die zwar existiert hat, aber für die Welt nicht mehr greifbar war. Vermutlich genauso, wie Joyce es wirklich geplant hat. So, wie sie alles geplant hätte. Das war typisch für sie, sagte ihre Schwester Annette in einem Interview. Und sie ist übrigens, also die Schwester ist einer der letzten beiden verbliebenen Angehörigen, also der unmittelbaren Angehörigen. Und sie sagt auch weiter in diesem Interview, sie war sehr vorsichtig. Wir konnten sie nicht finden. Ich bin erleichtert zu wissen, dass ihr nichts Schreckliches zugestoßen ist. Es klingt, als hätte sie das schon lange geplant. Und ich glaube, dieses, sie hatte schon lange geplant, lässt sich aus allem

0: wie sie vorgegangen ist und wie sie ja auch alle Spuren verwischt hat, eigentlich nur bestätigen. Und das ist auch genau der Teil der Geschichte, der vielleicht auch am meisten nachhallt, weil er sich halt nicht mehr in klare Antworten auflösen lässt, sondern eher in Fragen, die bleiben. Denn obwohl wir jetzt heute wissen, wer diese Christmas Tree Lady war, obwohl sie ihren Namen zurückbekommen hat, bleibt das Entscheidende einfach im Dunkeln. Also warum hat sie genau diesen Ort gewählt? Warum ein Friedhof? Und dann auch ausgerechnet in einem Bereich, in dem Babys und Kinder begraben sind. Joyce entschied sich für den Friedhof am Little River Turnpike in Annandale. Also ein Ort, der für Außenstehende keinerlei Verbindung zu ihrem Leben hat. Und innerhalb des Friedhofs wählte sie ja nicht irgendeinen Platz, sondern den, der besonders sensibel ist. Also besonders still, besonders aufgeladen, nämlich, wie schon gesagt, im Bereich der Kindergräber. Und die Ermittler prüfen daraufhin natürlich auch jede mögliche Verbindung. Also jetzt auch gerade, wo sie wissen, wer Joyce ist, prüfen sie jeden Namen und jede Inschrift, also jede denkbare Überschneidung mit den Kindergräbern in der Umgebung. Aber sie finden nichts, was Joyce irgendwie mit einem der beigesetzten Kinder in Verbindung bringen könnte. Und ihre Schwester selber ist sich auch ziemlich sicher, dass Joyce kein Kind hat oder bekommen hat. Man muss aber dazu sagen, es gibt auch ein Detail, was genau hierzu Fragen aufwirft. Denn Joyce hat eine große Narbe über ihrem Bauch. Und die Ermittler sagen, das könnte ein möglicher Hinweis auf eine Kaiserschnittnarbe. Und das wiederum ist natürlich ein Widerspruch, der sich aber leider auch mal wieder nicht auflösen lässt. Also es ist schon wieder eine Spur, die ins Leere führt. Und so bleibt am Ende vor allem eine Vermutung, also eine Interpretation, die weniger auf Fakten basiert, als auf dem Versuch, irgendwie Sinn in das Ganze zu bringen, was sich nicht wirklich erklären lässt. Ihre Schwester Annette glaubt, dass Joyce diesen Ort bewusst gewählt haben könnte, vielleicht als Symbol oder als Ausdruck ihrer eigenen Überzeugung, dass Kinder durch ihre Eltern dauerhaft geprägt, vielleicht sogar beschädigt werden könnten. Also eine Überzeugung, die sie bereits in ihrem Buch The Target Child angedeutet hat, indem sie ihre eigene Kindheit als traumatisch beschreibt und ja, auch wenn diese Wahrnehmung von ihrer Familie, wie gesagt, nie geteilt wurde. Und vielleicht war aber dieser Ort für sie auch kein Zufall. Vielleicht war es wirklich eine Botschaft oder ein letzter Versuch, etwas auszudrücken, das sie zu Lebzeiten nie wirklich aussprechen konnte. Aber all das bleiben natürlich weiterhin nur Spekulationen. Denn was wir nicht wissen, ist vielleicht noch schwerer zu greifen als das, was wir wissen. Denn wo hat Joyce die letzten 10 Jahre ihres Lebens verbracht? Wie hat sie gelebt? Mit wem hat sie gesprochen? Oder hat sie überhaupt noch mit jemandem gesprochen? War sie allein, hat sie sich bewusst zurückgezogen oder ist sie Stück für Stück aus der Welt herausgerutscht? Was ist in ihr vorgegangen, als sie diese letzte Entscheidung getroffen hat? All diese Fragen bleiben offen, selbst für die Ermittler, die diesen Fall über Jahre begleitet haben. Und der pensionierte Mordermittler Steve Milewski erinnert sich später daran, dass er immer die leise Hoffnung hatte, dass dieser Fall eines Tages doch noch gelöst werden könnte. Also, dass es irgendwie einen Moment gibt, in dem die unbekannte Frau wieder ein Mensch mit einem Namen wird. Und als dieser Moment schließlich eintritt, also als Identifizierung gelingt, ist es für viele mehr als nur ein Ermittlungserfolg, weil es ist auch ein Abschluss, also zumindest ein Stück weit. Denn auch wenn nicht alle Fragen beantwortet werden können, so gibt es doch etwas, das zurückkehrt, nämlich Gewissheit. Die Gewissheit, dass diese Frau existiert hat, dass sie nicht einfach nur ein Fall gewesen ist. Und dass es irgendwo Menschen gibt, die nun wissen, was aus ihr geworden ist. Und gleichzeitig zeigt dieser Fall auch, wie viele Geschichten es noch gibt. Weil allein im Bundesstaat Virginia existieren hunderte Fälle von Menschen, die nie identifiziert wurden. Deren Geschichten nie vollständig erzählt wurden und deren Namen nie zurückgefunden wurden. Und genau hier setzt diese moderne Forensik an. Also Datenbanken wie NameUs versuchen, Vermisste mit unbekannten Toten zusammenzuführen, während genetische Genealogie neue Wege eröffnet, indem sie ja die DNA nutzen, um Verbindungen herzustellen, wo zuvor keine sichtbar waren. Und die Methode ist allerdings nicht unumstritten, weil sie natürlich auch Fragen zum Thema Datenschutz und Privatsphäre aufwirft. Du hast es ja vorhin auch schon leicht angedeutet, auch sie wollte ja eigentlich nicht identifiziert werden. Und es ist natürlich aber trotzdem auch gleichzeitig eine der wenigen Möglichkeiten, genau solche Fälle auch zu lösen. Weil gerade bei der Polizei ist es natürlich so, ein Cold Case bleibt ein Cold Case, bis er gelöst ist. Und auch da ist es natürlich auf der einen Seite ihr Wunsch, den sie anscheinend geäußert hat, nicht identifiziert zu werden. Auf der anderen Seite ist es natürlich auch für die Polizei eine Möglichkeit zu sagen, diese Akte wird jetzt wirklich geschlossen. Weil es natürlich im Zweifel auch immer sein kann, dass vielleicht noch mehr hinter dem Ganzen steckt. Und ja, Ermittler sprechen davon, dass es halt kaum ein besseres Werkzeug gibt, um diesen Menschen eine Identität zurückzugeben und auch den Familien Antworten mit an die Hand zu geben, selbst wenn die Antworten dann erst Jahrzehnte später kommen. Und vielleicht ist genau das der Punkt, an dem dieser Fall stehen bleibt. Zwischen Aufklärung und Ungewissheit. Zwischen Wissen und Lücke. Denn selbst jetzt mit einem Namen und einer Geschichte, mit einem zurückgegebenen Leben, bleiben die Fragen, die nicht mehr beantwortet werden. Genauso wie auch die Fragen im Raum stehen, warum der Weihnachtsbaum? Also war er ein Symbol für Hoffnung, für Erinnerung, vielleicht für einen letzten Moment von Wärme in einer Entscheidung, die sonst so endgültig ist. Oder war er etwas ganz anderes, etwas, das wir nie verstehen werden? Und was geschah in all den Jahren dazwischen? Die Jahre, in denen Joyce Summers verschwunden war, ohne dass jemand wusste, wo sie ist. Ohne dass sie jemand finden konnte. Die Fragen bleiben und vielleicht werden sie es für immer. Ja, Johanna, jetzt muss ich natürlich auch nochmal dich fragen, ob du den Fall schon kanntest, was du dazu sagst und was so vielleicht deine Theorien dazu gewesen sind.
1: Also ich kannte den Fall nicht. Ich finde es schwierig. Also ich glaube, dass sie ein Mensch war, der sehr viel mit sich selber ausgemacht hat. Und ich glaube, dass das auch so ein bisschen ihrem Tod widerspiegelt. Also dadurch, dass sie halt, wie gesagt, Geld dazugelegt hat, damit sie eben niemanden irgendwie auf der Tasche dann liegt, dass sie den Ort, wo sie gefunden wird, selber, also für sich selber entschieden hat. Natürlich auch die Art, wie sie gestorben ist, dass sie ihre Familienmitglieder mit rausgehalten hat. Also ich finde, das spricht ja irgendwie alles dafür, dass sie wirklich schon jemand war, der auch so ein bisschen ihr eigenes Ding durchgezogen hat. Ja, es ist halt schwierig. Also einerseits ist irgendwie schon alles geklärt, aber es ist natürlich schade, dass man sie nicht selber fragen kann oder dass sie nicht mehr über ihre Entscheidungsfindung auch erzählen kann. Wie kam es dazu? Was hat sie wirklich damit bezweckt? Wie war wirklich ihre Beziehung zu ihrer Familie? Und irgendwie, ich meine natürlich, also sie war ja schon sehr alt und wenn wirklich etwas in ihrer Kindheit passiert ist, dann ist wahrscheinlich die Täter oder der Täter, je nachdem, sind die wahrscheinlich eh schon längst tot gewesen. Also es gab, man hätte nicht mehr wirklich sagen können, okay, dass sie noch ihre gerechte Strafe bekommen. Aber vielleicht hätten die Menschen um sie herum sie besser verstehen können. Und das ist halt schon sehr, sehr schade auf jeden Fall. Ja, also es ist...
0: Was denkst du, warum sie auf einem Kinderfriedhof ihr Leben beendet hat?
1: Einerseits könnte es natürlich wirklich sein, dass sie vielleicht mal schwanger war. Und das einfach alles sehr anonymisiert passiert ist, weil es vielleicht eine außereheliche Schwangerschaft oder sowas war, kann ja auch alles sein. Was ich mir aber auch vorstellen kann, ist, dass sie vielleicht so das Gefühl hat, dadurch das, was halt in ihrer Kindheit passiert ist, dass sie nicht wirklich erwachsen geworden ist, sondern dass sie im Inneren immer noch ein Kind war. Und dass sie deswegen vielleicht so das Gefühl hat, okay, wenn ich irgendwo sterbe oder wenn ich irgendwo dazugehöre, dann vielleicht zu den toten Kindern.
0: Das ist ein sehr interessanter Ansatz. Vielleicht deswegen auch der Weihnachtsbaum, weißt du? So diese, eigentlich ist Weihnachten ja immer so eine glückliche Kindheitserinnerung.
1: Ja.
0: Das finde ich einen sehr, sehr spannenden Ansatz. Da bin ich gar nicht bislang so drauf gekommen, ehrlich gesagt.
1: Ja, weil das ist ja meistens so, dass halt Menschen, die ein Trauma erlebt haben, wenn das nicht richtig aufgearbeitet wurde, dann bleiben die Menschen irgendwie eher so in dieser Phase stecken. Also klar, die werden erwachsen und natürlich haben die auch andere Aufgaben und andere Verantwortung und so weiter. Aber dass sie trotzdem immer noch in dieser, oder in dieser Zeit stecken bleiben, in der das alles vorgefallen ist.
0: Ja, finde ich eine sehr, sehr spannende Herangehensweise, muss ich sagen. Also das könnte wirklich etwas sein, das ja so zum Schluss passiert ist.
1: Und was ist so deine? Also ich meine, du hast dich natürlich nochmal ein bisschen anders da reingefuchst. Was ist so deine Idee oder was waren so die Gedanken, die dir so gekommen sind?
0: Also ich muss sagen, ich hatte lange Zeit das Gefühl, dass sie vielleicht wirklich ein Kind bekommen oder wirklich verloren hat. Weil man muss ja sagen, wenn das an ihrem Bauch möglicherweise wirklich eine Kaiserschnittnarbe gewesen sein kann, heißt es ja nicht, dass das Kind trotzdem überlebt hat. Also es gibt leider Gottes ja unfassbar viele Frauen, die wirklich auch ein Kind tot gebären müssen. Also still gebären. Und das war so mein Gedanke, dass sie da vielleicht in irgendeiner Form den Kontakt zu ihrem Kind gesucht haben kann. Oder halt wirklich, dass es auch aufgrund ihrer traumatischen Erlebnisse oder ihrer, ja, dem Gefühl, dass sie da etwas Traumatisches erlebt hat, weil wie gesagt, wir wissen ja einfach wirklich nicht, was damals passiert ist in ihrer Kindheit, dass sie das sozusagen für sich nochmal als Statement genommen hat. Und sie scheint ja wirklich eine Frau gewesen zu sein, die über einen langen Zeitraum das Ganze irgendwie geplant hat, weil alleine seine ganzen Spuren zu verwischen, immer weiter alle möglichen Kontakte abzubrechen und dann ja auch wirklich so gezielt und ohne jegliches Chaos aus dem Leben zu gehen. Da gehört ja wirklich sehr, sehr viel Planung dazu. Weil sie ja auch gewusst haben muss, dass wenn es irgendwas bei ihr gibt, was sie in irgendeiner Form zu dem hätte führen können, wo sie herkam oder so, dann hätte man sie ja auch schnell identifizieren können.
1: Ja.
0: Und ich muss sagen, ich finde es aber grundsätzlich einfach unfassbar erschreckend, was da bei ihr vorgegangen sein muss, um diesen Schritt zu gehen. Und deswegen vielleicht auch an der Stelle nochmal jeder, der irgendwie mit Suizidgedanken zu kämpfen hat, es ist keine Schwäche, sich Hilfe zu holen. Ganz im Gegenteil, das ist eine absolute Stärke. Und vertraut euch Menschen an, redet mit Menschen und lasst euch helfen.
1: Es war ein selbstbestimmter Tod. Nicht wie sonst in den Fällen, dass, sag ich mal, jemand Drittes entschieden hat, dass die und die Person sterben muss, sondern
0: genau.
1: Es war, ja, wie gesagt, ein selbstbestimmter Tod.
0: Das stimmt. Und vielleicht ist es auch genau das, was diesen Fall so besonders macht. Also, dass er nicht mit einer klaren Antwort endet, also mit einem Motiv, einem Täter, einer vollständigen Auflösung, sondern lediglich mit einem Namen. Dass er zeigt, dass es Geschichten gibt, die sich nicht vollständig auflösen lassen, egal wie weit die Ermittlungen gehen, egal wie sehr sich die Technik weiterentwickelt. Und dass manchmal das Wichtigste nicht darin liegt, jede Frage zu beantworten, sondern darin, einem Menschen seine Identität zurückzugeben. Joyce Marilyn Myers-Hummers, eine Frau, die sich entschieden hat zu gehen und die doch Spuren hinterlassen hat. Leise, aber dauerhaft. In diesem Sinne, passt gut auf euch auf und denkt immer daran, manche Tagebücher werden mit Blut geschrieben.
1: Tschüss!
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